haben. Die Ermittler kamen der Bande auch dank Videoaufnahmen sowie Taschendiebfahndern aus Rumänien und Portugal auf die Spur. Die Entscheidung über den Torhüter-Debütanten im Nations League-Spiel gegen Serbien ist offenbar gefallen. Bayern-Keeper Jonas Urbich dürfte bei seinem Heimspiel morgen Abend in der Münchner Allianz Arena erstmals in der Fußballnationalmannschaft zum Einsatz kommen. Der 23-Jährige wurde vom DFB neben Bundestrainer Klopp für die

0: Die Werte gehen bis in der Früh runter auf 12 bis richtig frische 4 Grad. Heute bietet uns der September zum Abschluss nochmal Altweibersommer vom Allerfeinsten. Mit viel Sonne vom weiß-blauen Himmel, dazu angenehm warme 21 bis 27 Grad.
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0: Eine Meldung haben wir von der A9 Nürnberg Richtung Berlin. Bitte aufpassen. In der Ausfahrt Münchberg Süd, hier gab es einen LKW-Unfall.
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3: Ich bin Hendrik Daum. Der Preis für das Deutschlandticket könnte im kommenden Jahr wieder steigen. Nach Informationen der Rheinischen Post sind 66,90 Euro im Gespräch. Im Moment kostet das Ticket 63 Euro. Heute will der zuständige Koordinierungsrat den neuen Preis festlegen. Das Deutschlandticket ist bundesweit im Nah- und Regionalverkehr gültig. Zwei bayerische Unternehmen stehen im Finale für den Deutschen Zukunftspreis. Reverion aus Taufkirchen und Advitos aus München. Reverion entwickelt besonders effiziente Kraftwerke für die Energiewende. Sie können Biogas, Strom und Wasserstoff flexibel ineinander umwandeln. Advitos hat ein Gerät für Intensivstationen entwickelt, das gleichzeitig Niere, Leber und Lunge unterstützt und damit Leben retten kann. Der mit 250.000 Euro dotierte Preis wird Mitte November von Bundespräsident Steinmeier in Berlin verliehen. Das Bundeskabinett will sich heute mit einem besseren Schutz von Bahnbeschäftigten befassen. Der Gesetzentwurf sieht härtere Strafen für Angreifer vor. In schweren Fällen droht eine Haftstrafe von mindestens einem Jahr. Ob in der Sitzung heute über die Pflegereform beraten wird, ist noch unklar. Der Koalitionsstreit über die künftige Finanzierung konnte bis jetzt noch nicht beigelegt werden. Die Entscheidung über den Torhüter-Debütanten im Nations League-Spiel gegen Serbien ist offenbar gefallen. Bayern-Keeper Jonas Urbich dürfte bei seinem Heimspiel morgen Abend in der Münchner Allianz Arena erstmals in der Fußballnationalmannschaft zum Einsatz kommen. Der 23-Jährige wurde vom DFB neben Bundestrainer Klopp für die heutige Pressekonferenz angekündigt und an dieser soll ja laut UEFA ein Spieler teilnehmen, der dann auch beim Spiel zum Einsatz kommt.
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1: Im Moment ist es fast überall sternenklar. Stellenweise weht aber auch ein ziemlich kräftiger Ostwind. Und die Werte gehen bis in der Früh runter auf 12 bis richtig frische 4 Grad. Heute bietet uns der September zum Abschluss nochmal Altweibersommer vom Allerfeinsten. Mit viel Sonne vom weiß-blauen Himmel. Dazu angenehm warme 21 bis 27 Grad.
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3: Ich bin Hendrik Daum. Wer Polizisten, Rettungskräfte oder Beschäftigte in Bus und Bahn angreift, der soll künftig härter bestraft werden. Das sieht ein Gesetzentwurf von Bundesjustizministerin Hubig vor, über den das Kabinett heute beraten will. Mehr von Zoe Tassovali.
4: Ärzte, Pflegekräfte, Apotheker oder Zugbegleiter, sie alle sollen die neuen Regeln besser schützen. Wer sie angreift, muss künftig mit mindestens 6 Monaten Gefängnis rechnen, doppelt so lange wie bisher. Auslöser für die neuen Regeln ist der Tod eines Zugbegleiters im Februar nach einer Fahrkartenkontrolle.
3: Und heute soll im Kabinett eigentlich auch die Pflegereform beschlossen werden. Doch die SPD lehnt das Gesetz von CDU-Gesundheitsminister Linnemann weiterhin ab. SPD-Fraktionschef Miersch sagte, die Menschen hätten bisher nur wahrgenommen, dass Leistungen gestrichen werden. Die SPD fordert einen Gerechtigkeitsausgleich zwischen gesetzlicher und privater Pflegeversicherung. Privatversicherte sollen sich demnach stärker an den Kosten beteiligen. US-Präsident Trump will trotz Warnungen vor existenziellen Risiken künstlicher Intelligenz die Aufsicht über die Technologie ihren US-Entwicklern selbst überlassen. Die Unternehmen würden sich selber kontrollieren. Das sagte Trump nach einem Treffen mit Chefs von KI-Unternehmen in Washington.
5: Wer immer das Rennen um SI gewinnt, SI nennen wir das jetzt, super, denn der alte Name klingt wie ein Fake-Wort. Wer auch immer bei SI gewinnt, siegt auf der ganzen Linie.
3: Die Entscheidung über den Torhüter-Debütanten im Nations League-Spiel gegen Serbien ist offenbar gefallen. Bayern-Keeper Jonas Urbich dürfte bei seinem Heimspiel morgen Abend in der Münchner Allianz Arena erstmals in der Fußballnationalmannschaft zum Einsatz kommen. Der 23-Jährige wurde vom DFB neben Bundestrainer Klopp für die heutige Pressekonferenz angekündigt und an dieser soll ja laut UEFA ein Spieler teilnehmen, der dann auch beim Spiel zum Einsatz kommt.
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3: Mit örtlich Nebel und frischen 3 bis 10 Grad starten wir rein in den letzten Septembertag. Aber der bietet uns heute nochmal Altweibersommer vom allerfeinsten. Mit viel Sonne, vom weiß-blauen Himmel, dazu angenehm warme 21 bis 27 Grad. Auch morgen am Donnerstag bleibt es zumindest noch warm, aber von

0: Westen her ziehen dann erste Schauer und Gewitter auf.
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0: Eine Meldung haben wir von der A9 Nürnberg Richtung Berlin. Da ist jetzt die Ausfahrt Münchberg Süd gesperrt worden nach einem LKW-Unfall.
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2: Ich bin Hendrik Daum. Einen schönen guten Morgen. Das Bundeskabinett will sich heute mit einem besseren Schutz von Bahnbeschäftigten befassen. Ein Gesetzentwurf sieht härtere Strafen für Angreifer vor. In schweren Fällen droht eine Haftstrafe von mindestens einem Jahr. Ob in der Sitzung heute, wie eigentlich geplant, über die Pflegereform beraten wird, ist noch unklar. Der Koalitionsstreit über die künftige Finanzierung konnte jedenfalls bis jetzt noch nicht beigelegt werden. Das Statistische Bundesamt legt heute die Inflationsdaten für den September vor. Experten rechnen vor allem wegen der hohen Benzin- und Dieselpreise mit einem Wert über 3%. Das wäre der höchste Stand seit Ende 2023. Die Fußballfans, die freuen sich schon richtig auf morgen Abend, denn die deutsche Nationalmannschaft tritt dann in der Münchner Allianz Arena gegen Serbien in der Nations League an. Im Münchner Rathaus ist man mit der Ansetzung allerdings weniger glücklich, weil zeitgleich halt noch Wiesn ist und da extrem viele Einsatzkräfte gebunden sind. Und in München hat man noch schlechte Erinnerungen an ein Gastspiel der Serben. Während der EM vor 2 Jahren hatten Fans Stühle und Flaschen auf Beamte geworfen. Trotzdem gibt sich die Münchner Polizei entspannt. Man werde alles im Griff haben, heißt es. Der Preis für das Deutschland-Ticket könnte im kommenden Jahr wieder steigen. Nach Informationen der Rheinischen Post sind 66,90 Euro im Gespräch. Im Moment kostet das Ticket ja 63 Euro. Heute will der zuständige Koordinierungsrat den neuen Preis festlegen. Das Deutschland-Ticket ist bundesweit im Nah- und Regionalverkehr gültig.
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2: Mit örtlich Nebel und frischen 3 bis 10 Grad starten wir rein in den letzten Septembertag. Aber der bietet uns heute nochmal Altweibersommer vom allerfeinsten. Mit viel Sonne, vom weiß-blauen Himmel, dazu angenehm warme 21 bis 27 Grad. Auch morgen am Donnerstag bleibt es zumindest noch warm. Aber von Westen her ziehen dann erste Schauer und Gewitter auf.
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2: 2 Meldungen haben wir. Einmal die A7 Würzburg Richtung Fulda. Bitte aufpassen zwischen Bad Kissingen, Obertulba und Bad Brückenau-Wildflecken. Da steht ein Pannen-LKW auf der rechten Spur. Und die A9 Nürnberg Richtung Berlin. Hier bleibt die Ausfahrt Münchberg Süd gesperrt. Das Ganze nach einem LKW-Unfall.
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2: Ich bin Hendrik Daum. Einen schönen guten Morgen. Das Bundeskabinett will sich heute mit einem besseren Schutz von Bahnbeschäftigten befassen. Ein Gesetzentwurf sieht härtere Strafen für Angreifer vor. In schweren Fällen droht eine Haftstrafe von mindestens einem Jahr. Ob in der Sitzung heute, wie eigentlich geplant, über die Pflegereform beraten wird, ist noch unklar. Der Koalitionsstreit über die künftige Finanzierung konnte jedenfalls bis jetzt noch nicht beigelegt werden. Das Statistische Bundesamt legt heute die Inflationsdaten für den September vor. Experten rechnen vor allem wegen der hohen Benzin- und Dieselpreise mit einem Wert über 3%. Das wäre der höchste Stand seit Ende 2023. Die Fußballfans, die freuen sich schon richtig auf morgen Abend, denn die deutsche Nationalmannschaft tritt dann in der Münchner Allianz Arena gegen Serbien in der Nations League an. Im Münchner Rathaus ist man mit der Ansetzung allerdings weniger glücklich, weil zeitgleich halt noch Wiesn ist und da extrem viele Einsatzkräfte gebunden sind. Und in München hat man noch schlechte Erinnerungen an ein Gastspiel der Serben. Während der EM vor 2 Jahren hatten Fans Stühle und Flaschen auf Beamte geworfen. Trotzdem gibt sich die Münchner Polizei entspannt. Man werde alles im Griff haben, heißt es. Der Preis für das Deutschland-Ticket könnte im kommenden Jahr wieder steigen. Nach Informationen der Rheinischen Post sind 66,90 Euro im Gespräch. Im Moment kostet das Ticket ja 63 Euro. Heute will der zuständige Koordinierungsrat den neuen Preis festlegen. Das Deutschland-Ticket ist bundesweit im Nah- und Regionalverkehr gültig.
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2: Mit örtlich Nebel und frischen 3 bis 10 Grad starten wir rein in den letzten Septembertag. Aber der bietet uns heute nochmal Altweibersommer vom allerfeinsten. Mit viel Sonne, vom weiß-blauen Himmel, dazu angenehm warme 21 bis 27 Grad. Auch morgen am Donnerstag bleibt es zumindest noch warm. Aber von Westen her ziehen dann erste Schauer und Gewitter auf.
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2: 2 Meldungen haben wir. Einmal die A7 Würzburg Richtung Fulda. Bitte aufpassen zwischen Bad Kissingen, Obertulba und Bad Brückenau-Wildflecken. Da steht ein Pannen-LKW auf der rechten Spur. Und die A9 Nürnberg Richtung Berlin. Hier bleibt die Ausfahrt Münchberg Süd gesperrt. Das Ganze nach einem LKW-Unfall.
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4: Hier sind die Nachrichten mit Sebastian Uhl. Nicht nur Autofahrer müssen deutlich tiefer in die Tasche greifen bei den gestiegenen Spritpreisen, auch wer regelmäßig Bus und Bahn fährt, zahlt bald mehr. Das Deutschlandticket wird zum Jahreswechsel wieder teurer. München-Reporter Sebastian Impelkofen.
5: Von aktuell 63 Euro im Monat soll der Preis auf rund 67 Euro steigen. Pro Jahr zahlen Kunden also rund 50 Euro mehr. Das berichtet die Rheinische Post unter Berufung auf die zuständige Expertenkommission. Die will heute den künftigen Deutschland-Ticketpreis offiziell beschließen. Berücksichtigt werden dabei Personal, Energie und Betriebskosten. Bund und Länder tragen mit jeweils 1,5 Milliarden Euro im Jahr zur Finanzierung bei.
4: Es war der Badesommer schlechthin bei uns in Bayern. Jetzt endet auch die Saison in den letzten Freibädern. Heute ist der letzte Tag, bevor es in die Winterpause geht. Stadtwerkesprecher Michael Silva.
6: Der herrliche Spätsommer lädt natürlich geradezu ein, noch einmal die letzten Tage des Freibadsommers 2026 zu genießen. Aktuell haben noch das Schürenbad und das Freibad West geöffnet.
4: Dieses Jahr verzeichnen die Münchner Freibäder sogar einen Rekord. 1,4 Millionen Badegäste waren da, so viele wie seit 10 Jahren nicht mehr. Trotz aller Sicherheitsbedenken aus der Tech-Branche braucht es laut US-Präsident Trump keine gesetzlichen Vorschriften für künstliche Intelligenz. Aus seiner Sicht reicht es aus, wenn sich KI-Entwickler selbst überwachen, sagte Trump nach einem Treffen mit führenden Tech-Managern. Der Grund sei der KI-Wettstreit mit China. Hier lägen die USA derzeit vorne und das solle so bleiben. Man dürfe die Branche nicht ausbremsen, so Trump. Und noch die gute München-Nachricht. Zwei Unternehmen aus der Region stehen im Finale für den Deutschen Zukunftspreis. Reverion aus Taufkirchen und Advitos aus München. Reverion entwickelt besonders effiziente Kraftwerke für die Energiewende. Advitos hat ein Gerät für Intensivstationen entwickelt, das gleichzeitig Niere, Leber und Lunge unterstützt und damit Leben retten kann. Mitte November verleiht Bundespräsident Steinmeier den Preis. Das waren die Nachrichten aus München und der Welt.
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7: Und auch der Mittwoch heute liefert komplett, was das Wetter angeht. Genau wissen, wie es wird mit dem Charivari München-Wetter. Auch heute wieder 25 Grad. Ganz viel Sonne mit dabei. Freuen wir uns. Morgen der Donnerstag auch nochmal recht schön. Freitag, Samstag, Sonntag, ja, ein bisschen bewölkter. Aber jetzt nicht völlig ungemütlich. Hier und da mal ein kleiner Schauer mit dabei. Nichts allzu Wildes. Also insgesamt Outdoor-Programm am Wochenende wird auf jeden Fall möglich sein.
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7: Und wir starten direkt mal mit zwei wichtigen Meldungen. Einmal die A8 Salzburg in Richtung München zwischen dem Hofoldinger Forst und dem Kreuz Süd. Da hat es einen Unfall sogar mit Verletzten gegeben. Also linke Spur ist blockiert. Vorsicht, wenn ihr da vorbeikommt. Und dann noch die A99 West in Richtung Nürnberg zwischen Ludwigsfeld und dem Dreieckfeld Moching. Da ist ein Lastwagen liegen geblieben.
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7: Und dann noch schnell ein neuer Blitzer steht in Grünwald auf der Oberhachinger Straße. Und habt ihr noch mehr? Gerne durchklingeln oder eine WhatsApp schicken. Alles an die gleiche Nummer, die 089 für München 57 95.

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0: Mit Lukas Dombo. Schönen Mittwoch euch und viele Serien- und Trash-Fans. Ja, die fiebern heute Abend schon so ein bisschen entgegen. Nämlich bei Gute Zeiten, Schlechte Zeiten gibt es ein Riesen-Comeback. Sänger Oli P., der kehrt jetzt nach 27 Jahren Abstinenz zur Serie zurück.

0: Schönen guten Morgen hier auf 95.5 Charivari. Wir starten zusammen in den Mittwoch, in den letzten Septembertag. Demnach bitte dran denken, ab morgen gibt es den Tankrabatt. Also unbedingt das Tanken, wenn es denn noch irgendwie geht, noch so ein bisschen nach hinten schieben. Ich würde sogar sagen, solltet ihr heute unbedingt tanken müssen, fahrt vielleicht sogar lieber S-Bahn. Oder ihr tankt wirklich nur für ein paar Euros drauf und macht dann am Wochenende erst den Tank so richtig voll. Dann ist heute erstmals nach dem positiven Olympia-Entscheid große Stadtratsvollversammlung. Unter anderem wird da der neue Leiter des Referats für Bildung und Sport gewählt und außerdem geht es um den Zeitpunkt der nächsten Brückensanierungen und den Tramausbau im Münchner Norden, also mehr Trams in Schwabing und dann auch am Kieferngarten. Und dann auch ganz wichtig, heute kommt unsere deutsche Fußballnationalmannschaft hier bei uns in München an, weil morgen ja das Länderspiel gegen Serbien stattfindet in der Allianz Arena und es gibt übrigens auch noch Restkarten. Also, wenn ihr morgen Abend vielleicht mehr Lust auf Fußball statt auf Wiesen oder nur auf Chillen habt, noch wäre die Chance dazu.
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0: Einen schönen Mittwoch hier auf 95.5 Charivari, beziehungsweise bei uns ist es ja auch immer der Probierwoch.
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0: Immer mittwochs testen wir nämlich die neuesten Produkte aus den Supermärkten in München, Stadt und Land. Und Rittersport hofft jetzt aktuell, den Sommer noch ein bisschen konservieren zu können, beziehungsweise nochmal in Schokolade zu gießen. Es gibt nämlich jetzt die Limited Edition Matcha Strawberry. Im Vergleich zur Lindt-Sorte von Matcha kostet die rund nur ein Drittel, hat allerdings auch 10 Gramm mehr Zucker und nur die Hälfte an Matcha. Ob das was kann? Wir gehen rein. Ach ja, das ist gar nicht schlecht. Also Matcha schmeckt man schon, finde ich. Sonst krass nach weißer Schokolade. Also wer keine weiße Schoki mag, ganz schwierig. Dann funktioniert das nicht. Aber sonst, ich glaube, die kommt noch ein bisschen besser, wenn sie vielleicht mal kalt ist. Ja, aus dem Kühlschrank. Dann hat die noch so ein bisschen Knack mit dabei. Ehrlicherweise Strawberry, also Erdbeere. Das schmecke ich da jetzt irgendwie so gar nicht. Aber wer Matcha an sich mag, da ist das schon gar nicht so verkehrt. Und ja, ob es auch in der nächsten Stunde gar nicht so verkehrt wird, da bin ich ja gespannt. Da habe ich gemischte Gefühle. Da wird es nämlich schon weihnachtlich. Da testen wir die Winteredition einer Süßigkeit, die ihr wirklich alle kennt. Ob es was taugt, inspiriert vom Zimtstern. Ja, ich bin sehr gespannt. Also, dran geblieben.

0: Das ist euer Mittwochmorgen hier auf 95.5 Charivari. 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
2: Hier sind die Nachrichten mit Sebastian Uhl. Wir erinnern uns ganz wehmütig an das 9-Euro-Ticket, aber diese Zeiten sind vorbei. Aktuell kostet das Deutschland-Ticket 63 Euro im Monat und zum Jahreswechsel soll es weiter steigen, auf rund 67 Euro. Das will die Rheinische Post aus dem zuständigen Koordinierungsrat erfahren haben. Der will den künftigen Preis heute offiziell beschließen. Das Ausmaß ist noch größer als gedacht. Nach dem Hackerangriff auf die LMU hat die Universität jetzt neue Details bekannt gegeben. Demnach sind die Daten von rund 600.000 Studierenden der letzten 50 Jahre betroffen. Darunter auch Bankverbindungen, aber keine Passwörter. Laut LMU gibt es bisher keine Hinweise darauf, dass die Daten missbraucht worden sind. Und Busse und Taxis ohne Fahrer, die sollen bald im Landkreis Fürstenfeldbruck unterwegs sein. Der Kreistag hat einstimmig einem entsprechenden Pilotprojekt zugestimmt. Die Hoffnung? Einsparungen in Millionenhöhe. Jetzt werden Fördergelder bei der EU beantragt und Testrouten beschlossen. Das waren die Nachrichten aus München, Stadt und Land.
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4: Der Mittwoch knüpfte einfach letztendlich an, wo der Dienstag aufgehört hatte. Genau wissen, wie es wird mit dem Charivari Münchenwetter. Auch heute nochmal 25 Grad und auch Sonne ist mit dabei. Also da müssen wir uns überhaupt keine Gedanken machen. Morgen der Donnerstag auch nochmal sehr schön. Freitag, ja, dann hier und da auch mal ein Regenschauer mit dabei. Insgesamt übers Wochenende ein bisschen bewölkter. Nicht mehr ganz so warm, wie es noch war, aber Richtung Anfang nächster Woche, da geht's schon wieder bergauf.
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4: Und nach wie vor mit einem Thema auf der A8 Salzburg in Richtung München zwischen dem Hofoldinger Forst und dem Kreuz Süd. Da hat es einen schwereren Unfall sogar mit Verletzten gegeben. Wenn ihr da vorbeifahrt, bitte vorsichtig. Die linke Spur ist aktuell blockiert.
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4: Und zwei Blitzern aktuell. Einmal Freimann, der Föhringer Ring. Und dann haben wir noch Grünwald mit dabei, die Oberhachinger Straße. Und solltet ihr noch mehr machen, dann meldet es uns sehr gerne. Immer unter der 089 für München 57 95 5. Merci euch.
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4: Einen schönen Mittwoch euch. Ich bin Lukas Dombo und ich sag euch ehrlich, bei den Temperaturen kann man schon mal an Urlaub denken, oder? Es ist ja wirklich so schön und warm immer tagsüber. Auch viele andere machen sich Gedanken, welche Ziele sie denn im nächsten Jahr so ansteuern sollen. Und dementsprechend haben jetzt führende Reiseexperten ihre Top-Tipps für 2027 veröffentlicht. Und die sind, sagen wir mal, spannend. Gleich hört ihr sie.
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0: Rein in den Mittwoch mit einer schnellen Frage, nämlich kennt ihr Veneto, Astana oder Skanör Falsterbo? Nein? Dann solltet ihr jetzt unbedingt genau zuhören. 95.5 Charivari hier und der wohl bekannteste Reiseführerverlag der Welt hat jetzt seine jährliche Liste Best in Travel veröffentlicht. Also welche 50 Urlaubsziele sind für 2027 absolut im Trend? Dabei sind Orte auf allen 7 Kontinenten, allerdings würde ich diese Orte schon eher als Insider-Tipps bezeichnen. Oder habt ihr schon mal was von der Region Veneto in Italien gehört? Oder was haben wir hier noch? Šibenik in Kroatien, León in Spanien? Alles angeblich die absoluten Monster-Reisetipps fürs nächste Jahr, genauso wie, aufgepasst, Astana in Kasachstan oder auch Skanör Falsterbo in Schweden. Ob ich das richtig ausgesprochen habe? Um vielleicht so ein bisschen besser einschätzen zu können, ob die Liste was für euch ist. Es ist tatsächlich auch ein deutsches Städtchen in den Top 50 mit dabei, und zwar Dessau. Ja, richtig gehört, Dessau in Sachsen-Anhalt. Also, jetzt nichts für ungut, ich war noch nie da, aber ob ich da jetzt 2 Wochen im Sommer verbringen würde, da habe ich noch ein bisschen gemischte Gefühle.
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0: So, und dann geht's jetzt rein in einen sonnigen Mittwoch. 95.5 Charivari ist hier und merkt ihr auch den Magnet bei so einem Wetter? Es zieht uns doch einfach Richtung Wiesen, oder? Und damit ihr neben Bratwurst, Semmel, Schweinsbraten und Händel auch nochmal was anderes zu essen findet, testen wir für euch die Neuheiten der diesjährigen Wiesen. Und da bin ich wirklich auf einen ganz wilden Stand gestoßen. Franzels Leberkäs-Speiserei. Da wird der Leberkäs ordentlich gepimpt. Die in meinen Augen verrückteste Kombi, der Trüffel-Ludwig. Habe ich natürlich für euch probiert, also hört mal.
1: Es ist auf jeden Fall eine ordentliche Scheibe Leberkäse, ein Spiegelei noch mit drauf und frischer Trüffel wurde noch drüber gerieben und Trüffelöl noch drauf. Das Ding, es riecht auch wirklich wie eine Trüffelbombe. Ob die Kombi schmecken kann, da bin ich mir noch ganz unsicher, aber wir probieren es. Also, man schmeckt es auf jeden Fall. Es ist eine Kombi, die ich jetzt noch nie so zusammen hatte. Ist mal was anderes. Ich würde es jetzt mal als Experiment bezeichnen. Ob ich es jetzt jeden Tag bräuchte, weiß ich nicht. Aber wenn man mal vielleicht jemanden von woanders oder so, jemanden zu Besuch hat und dem möchte man mal ein bisschen was Besonderes bieten, dann kann man das schon machen. Für mich wäre es jetzt nicht die alltägliche. Dann lieber ein Leberkäse einfach mit einem süßen Senf. Aber ja, für den besonderen Touch auf der Leberkäse-Semmel ist es mal ganz lustig.

0: Ja, mit den Schweizer Sportwagen auf Autobahnen. Ich glaube, da haben schon viele von uns Erfahrungen gemacht. Aber die Nummer hier, die toppt nochmal alles. Schönen Mittwoch euch, ihr hört 95.5 Charivari. Und auf einer französischen Autobahn, da wurde jetzt ein Schweizer mit 312 km/h geblitzt. 312. Und in Frankreich darf man maximal nur 130 fahren. Dementsprechend war der mal eben 182 km/h zu schnell. Und wenn ihr euch fragt, ja, was passiert denn dann dem Porsche-Fahrer, dem Drohnen, jetzt bis zu 3 Monate Haft und gut 3.700 € Geldstrafe. Für 182 km/h zu schnell. Das ist aber auch wirklich irre. Also bitte, ihr nicht so schnell unterwegs auf dem Weg in die Arbeit. Und damit ihr keinen aktuellen Blitzer verpasst, haben wir gleich den neuesten für euch direkt nach den Charivari-Nachrichten.
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2: Hier sind die Nachrichten mit Sebastian Uhl. Bus- und Bahnfahren wird zum Jahreswechsel teurer, nicht nur weil der MVV seine Tarife erhöht. Auch der Preis fürs Deutschlandticket wird steigen, von 63 auf 67 Euro laut Medienberichten. Was haltet ihr davon? Wir haben uns mal am Hauptbahnhof umgehört.
3: Natürlich ist sowas nicht besonders cool, aber wenn es wirtschaftlich sein muss, dann finde ich das immer noch einen akzeptablen Preis.
4: Das finde ich schon sehr erhöht. Also das finde ich nicht richtig.
5: Wie soll man sowas finden? Es wird immer erhöht. Die Leute, die es jeden Tag brauchen, müssen es zahlen.
6: Ich meine, der Unterhalt kostet ja auch eine Stange. Das darf man auch nicht vergessen.
7: Naja, wenn man sich betrachtet, dass der Service und die Leistung der Bahn eigentlich nicht tatsächlich gesteigert wird, das ist eigentlich nicht gerechtfertigt, meiner Meinung nach.
2: Heute will die zuständige Kommission den Preis offiziell beschließen. Täglich 20 Minuten gemeinsame Lesezeit an allen Schulen in Bayern. Das fordern die Landtagsgrünen jetzt in einem Antrag. So sollen Kinder und Jugendliche wieder fitter bei Texten werden. München-Reporterin Arabella Schäffler.
8: Vorbild ist Hamburg. Dort greifen Schulklassen jeden Tag fest für eine kurze Einheit zu Büchern. An weiterführenden Schulen sollen 5 Lektüren pro Schuljahr auf dem Plan stehen. Hintergrund sind schlechte PISA-Ergebnisse. Immer mehr Jugendliche in Deutschland tun sich beim Lesen extrem schwer. Mehr Lesezeit hilft jungen Menschen, ihre eigene Meinung zu bilden, heißt es im grünen Antrag.
2: Wer Polizisten, Rettungskräfte oder Beschäftigte in Bus und Bahn angreift, soll künftig härter bestraft werden. Das sieht ein Gesetzentwurf von Bundesjustizministerin Hubig vor, über den das Kabinett heute beraten will. Geplant sind Gefängnisstrafen von mindestens 6 Monaten. Das wäre doppelt so lange wie bisher. Auslöser für die neuen Regeln ist der Tod eines Zugbegleiters im Februar nach einer Fahrkartenkontrolle. Und wenn die Zalando-Hose nicht passt, einfach zurückschicken. Das machen immer mehr Menschen, die online einkaufen. In diesem Jahr werden wohl rund 560 Millionen Pakete zurückgeschickt, hat die Uni Bamberg ausgerechnet. Generell geht jedes 4. online bestellte Paket zurück, besonders oft Kleidung. Einer der Gründe? Mittlerweile shoppen die meisten über Apps und dort wird schneller bestellt und weniger über das Produkt gelesen. Das waren die Nachrichten aus München und der Welt.
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9: Auch heute werden wir gleich wieder mit einem richtig schönen Sonnenaufgang verwöhnt und knüpfen am Mittwoch da an, wo wir am Dienstag aufgehört haben. Genau wissen, wie es wird mit dem Charivari Münchenwetter. Auch heute wieder 25 Grad, ganz viel Sonne. Morgen der Donnerstag auch nochmal richtig schön. Am Freitag dann ein paar mehr Wolken, ein bisschen kühler, aber auch das alles halb so wild.
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9: Und noch immer schauen wir auf die A8 Salzburg in Richtung München. Immer noch Probleme zwischen dem Hofoldinger Forst und dem Kreuz Süd. Da hat es einen Unfall gegeben mit Verletzten. Auch die linke Spur ist blockiert. Außerdem noch 2 Staus. Einmal A94 Passau in Richtung München zwischen Forst Inning und Parsdorf. Da knapp eine Viertelstunde plus. Und wenn ihr weiterfahrt in Richtung München, nochmal A94 zwischen Zamdorf und Steinhausen, da dauert es auch nochmal 5 Minuten länger.
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9: Und ganz schnell noch die neuesten Blitzer. Kirchheim ist mit dabei, die Heimstettener Straße und auch Freimann der Föhringer Ring. Und habt ihr noch mehr WhatsApps, Anrufe, alles immer gerne her damit. 089 für München 57 95 5. Danke euch.
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9: Mit Lukas Dombo. Schönen Mittwoch euch und bitte sagt mal eben, gab's das so schon mal? Ich glaube nicht. Also, dass hier Lebkuchen, Spekulatius und Co. schon immer ab Anfang September in den Supermärkten liegen, das ist ganz klar, das kennen wir. Aber in diesem Jahr gibt's von so vielen Geschichten auch jetzt schon Winter- und Weihnachtseditionen. Ich sag nur, inspiriert vom Zimtstern. Ja, welche Süßigkeit ab sofort ganz neu daherkommt und vor allem auch ob und

0: Also da bin ich jetzt ganz ehrlich mit euch. Die heutige Finanzspritze bekommt ihr für alles, außer fürs Tanken. 95,5 Charivari hier und nein, es wird nicht getankt heute, frühestens wieder ab morgen. Dann kommt nämlich zumindest ein bisschen der Tankrabatt. Nochmal rauszögern, die Kohle jetzt lieber für was anderes verwenden. Immer um kurz nach 7, 12 und 15 Uhr bekommt ihr hier von mir eure Wiesenglückszahl. Die könnt ihr dann ganz einfach auf charivari.de eintragen und schon gibt's vielleicht eine Runde Wiesencash für euch oder auch den Urlaubszuschuss oder einfach Geld, um sich mal wieder ein bisschen was zu gönnen, wie ihr wollt. Und jetzt gibt's das Ganze für die liebe Sarah.
1: Ernsthaft jetzt?
0: Ja, ernsthaft.
1: Oh mein Gott, wie cool.
0: Ja, so einfach kann es manchmal gehen, oder?
1: Ja, ich glaub's ja gar nicht.
0: Sehr schön. Freust du dich? Was hast du denn vor damit? Gehst du nochmal auf die Wiesen?
1: Ja, ich glaube, ich gehe nochmal und ich kann es tatsächlich gerade gut gebrauchen, weil ich meinen Fachlehrer mache und dieses Jahr nichts verdiene. Deswegen ist das gerade ganz praktisch.
0: Ja, läuft, würde ich sagen.

0: Und dann verlieren wir auch gar nicht allzu viel Zeit. Die Glückszahl für heute ist die Temperatur von gestern. Weil mit ein bisschen Glück bekommen wir die auch heute wieder. Dementsprechend bitte 24,6 Grad auf charivari.de eintragen. Eure Glückszahl für heute, die 24,6. 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

0: So, und jetzt machen wir den Mittwoch einmal mehr zum Probierwoch.
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0: In den Supermärkten in München, Stadt und Land ist es ja schon sowas von Winter-Weihnachtsstimmung mäßig echt unglaublich. Also so viele Winter- und Weihnachtseditionen wie in diesem Jahr. Also es ist irre. Habe ich bis jetzt so noch nicht gesehen. Und auch Giotto, ihr wisst schon, diese kleinen Kugeln mit Waffelhülle und Haselnusscreme gibt es jetzt in der Weihnachtsvariante, inspiriert vom Zimtstern. Ich bin sehr gespannt. Wir nehmen uns mal einen. Ach ja. Also, sie haben auf jeden Fall nicht übertrieben mit dem Zimtstern. Das schmeckt ja mal so nach Weihnachten. Also volle Bude, krass. Jetzt so eine ganze Packung, ob ich mir die reinziehen würde. Ich finde es auch fairerweise für Weihnachtssüßigkeiten noch deutlich zu früh, da bin ich mir unsicher. Aber dann später, so richtig in der Adventszeit, kann man machen. Ist gar nicht schlecht, also insofern man mag Zimt, ansonsten ist es gar nichts für euch. Und ich behaupte auch, das ist eher eine Erwachsenensüßigkeit. Weil es ist schon ein bisschen würzig, nicht ganz so süß, aber kann man gut machen. Und während die einen, wie jetzt auch Giotto, schon hier Wintereditionen rausbringen, wollen andere noch ein bisschen den Sommer konservieren und legen da sortentechnisch nochmal nach. Wie, das hört ihr in der nächsten Stunde.
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0: Kleine Quizrunde am Mittwochmorgen hier auf 95.5 Charivari. Woher kommt das Wiener Schnitzel? Und wenn ihr jetzt sagt, naja, woher soll das Wiener Schnitzel kommen? Aus Wien natürlich. Dann müssen wir ab sofort sagen, leider falsch. Eine Historikerin, genauer gesagt nämlich die Präsidentin des Vereins für historische Esskultur in Österreich, hat jetzt nämlich monatelang alte Rezeptbücher gewälzt und tatsächlich historische Belege dafür gefunden, dass das Wiener Schnitzel, aufgepasst, in Bayern erfunden worden ist. Krass, oder? Das müssen die Österreicher jetzt erstmal ein bisschen verdauen. Tatsächlich, fast 200 Jahre vor der ersten Wiener Aufzeichnung wurde in Bayern schon Fleisch paniert und in Butterschmalz herausgebacken. So, liebe Freunde aus Österreich, wie machen wir's? Benennen wir's gleich um oder lassen wir euer Wiener Schnitzel noch kurz? Müsst ihr wissen.
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0: Hier sind die Nachrichten mit Sebastian Uhl. Mehr als jeder Dritte bei uns in der Stadt nutzt es. Im kommenden Jahr soll das Deutschlandticket wieder teurer werden. Von aktuell 63 auf rund 67 Euro berichtet die Rheinische Post und beruft sich dabei auf den zuständigen Koordinierungsrat. Der will heute den neuen Preis festlegen. Berücksichtigt werden dabei Personal, Energie und Betriebskosten. Sie sollen unter anderem Smartphones, Uhren und teure Kleidung im Wert von insgesamt 100.000 Euro gestohlen haben. Die Polizei hat 4 mutmaßliche Wiesendiebe gefasst. Die Ermittler kamen der Bande aus Frankreich auch dank Videoaufnahmen sowie Taschendiebfahndern auf die Spur. Und noch zum Sport. Er tritt nicht nur beim FC Bayern in die Fußstapfen von Manuel Neuer. Jonas Urbich wird morgen aller Voraussicht nach zum ersten Mal im Tor der deutschen Nationalmannschaft stehen. Im Nations League-Spiel gegen Serbien hier bei uns in München. Der 23-Jährige wurde für die heutige Pressekonferenz angekündigt. Und an dieser sollen laut UEFA nur Spieler teilnehmen, die dann auch zum Einsatz kommen. Das waren die Nachrichten aus München Stadt und Land.
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3: Und wir machen es uns heute relativ unkompliziert. Wir kopieren den Dienstag, fügen ihn heute am Mittwoch wieder ein und schon sind wir fertig. Genau wissen, wie es wird mit dem Charivari Münchenwetter. Ja, so einfach ist es. Auch heute wieder bis zu 25 Grad. Auch heute wieder viel Sonne mit dabei. Und übrigens auch morgen wieder bis zu 25 Grad. Und auch morgen wieder Sonne mit dabei. Freitag, ja, da auch mal ein paar Regentröpfchen dabei. Warten wir mal ab, ob die dann am Ende auch wirklich kommen.
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3: Heute viele kleine Staus in der Früh. Der längste, den haben wir noch auf der A9 Nürnberg in Richtung München zwischen dem Kreuz Nord und Schwabing. Da dauert es 10 Minuten länger. Wenn ihr sonst irgendwo ein bisschen steht, bisschen stockender Verkehr, dann seid ihr da in circa 5 Minuten durch.
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3: Und auch geblitzt wird wieder fleißig, zum Beispiel in Trudering auf der Kreiler Straße, auch in Kirchheim auf der Heimstettener Straße und in Grünwald auf der Oberharinger Straße. Euch allen eine gute und vor allem eine sichere Fahrt.
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3: Mit Lukas Dombo am Mittwoch mit einem wunderschönen Sonnenaufgang und mit Tate McRae. Feel-Good-Music hier auf 95.5 Charivari.

0: München Stadt und Land starten in Wiesentag Nummer 12. 95,5 Charivari hier und ja, man kann ja vom Oktoberfest halten, was man will, aber dieses Jahr, es ist schon ein Traum, oder? Also es macht wirklich sehr viel Spaß, das Wetter spielt perfekt mit, auch sehr viele glückliche Touris am Start. Die meisten Wiesentouris, die werden übrigens auch dieses Jahr wieder aus den Staaten kommen. Es sind so viele Amerikanerinnen und Amerikaner bei uns, überall hört man gefühlt diesen Slang. Dann Platz 2, der wird an Italien gehen und dann bin ich sehr gespannt mit dem Rennen Großbritannien, aber vielleicht auch Österreich für Platz 3. Insgesamt sind es hier zwischen 55 und 75 verschiedene Nationen, die jedes Jahr zu uns auf die Wiesen kommen. Das zeigen zumindest die Auswertungen von den Bankabbuchungen rund ums Festgelände. Darunter natürlich auch, das wissen wir, Australier und Neuseeländer, die können ordentlich feiern. Chinesen und Japaner sind auch mit dabei, Argentinier und Brasilianer. Also ich glaube zusammengefasst, einmal mehr ist gefühlt die ganze Welt bei uns zu Gast. Und ich glaube, da können wir auch wirklich sehr, sehr stolz drauf sein.
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0: So, und das ging noch relativ fix. Schon ist wieder Mittwoch. Einen schönen guten Morgen.
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0: Welche Songs bewegen gerade München Stadt und Land? Ja, jede Woche stellen wir euch drei ganz besondere musikalische Besonderheiten vor. Und Song Nummer 1 feiert gerade sein großes Comeback. Er

ist nämlich bereits 31 Jahre alt und trotzdem läuft Wonderwall gerade auf der Wiesn und auch in den Charts. Ein Grund garantiert, die Jungs sind erstens wieder vereint und kommen zweitens nächstes Jahr gleich dreimal zu uns in die Allianz Arena.

Song Nummer 2. Der kommt hier aus München und zwar von Influencerin Katharina Eisenblut, die nach ihrer DSDS-Teilnahme jetzt weiter im Musikbusiness durchstarten will. Ihr ganz neuer Song heißt Feuerwerk.

0: dann hätten wir noch Lehrer Alex mit dabei, euer Sieger der letzten Woche, der im Punkto Wiesn-Hit gerne noch ein Wörtchen mitsprechen würde.
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0: Sehr wildes Ding. Also, ihr stimmt mit ab für euren Favoriten auf charivari.de.
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2: Hier sind die Nachrichten mit Sebastian Uhl. Nicht nur Autofahrer müssen deutlich tiefer in die Tasche greifen bei den gestiegenen Spritpreisen, auch wer regelmäßig Bus und Bahn fährt, zahlt bald mehr. Das Deutschlandticket wird zum Jahreswechsel wieder teurer. München-Reporter Sebastian Impelkofen.
3: Von aktuell 63 Euro im Monat soll der Preis auf rund 67 Euro steigen. Pro Jahr zahlen Kunden also rund 50 Euro mehr. Das berichtet die Rheinische Post unter Berufung auf die zuständige Expertenkommission. Die will heute den künftigen Deutschlandticketpreis offiziell beschließen. Berücksichtigt werden dabei Personal-, Energie- und Betriebskosten. Bund und Länder tragen mit jeweils 1,5 Milliarden Euro im Jahr zur Finanzierung bei.
2: Es war der Badesommer schlechthin bei uns in Bayern. Jetzt endet auch die Saison in den letzten Freibädern. Heute ist der letzte Tag, bevor es in die Winterpause geht. Stadtwerkesprecher Michael Silva.
4: Der herrliche Spätsommer lädt natürlich geradezu ein, noch einmal die letzten Tage des Freibadsommers 2026 zu genießen. Aktuell haben noch das Schürenbad und das Freibad West geöffnet.
2: Dieses Jahr verzeichnen die Münchner Freibäder sogar einen Rekord. 1,4 Millionen Badegäste waren da, so viele wie seit 10 Jahren nicht mehr. Trotz aller Sicherheitsbedenken aus der Tech-Branche braucht es laut US-Präsident Trump keine gesetzlichen Vorschriften für künstliche Intelligenz. Aus seiner Sicht reicht es aus, wenn sich KI-Entwickler selbst überwachen, sagte Trump nach einem Treffen mit führenden Tech-Managern. Der Grund sei der KI-Wettstreit mit China. Hier lägen die USA derzeit vorne und das solle so bleiben. Man dürfe die Branche nicht ausbremsen, so Trump. Und noch die gute München-Nachricht. Zwei Unternehmen aus der Region stehen im Finale für den Deutschen Zukunftspreis. Reverion aus Taufkirchen und Advitos aus München. Reverion entwickelt besonders effiziente Kraftwerke für die Energiewende. Advitos hat ein Gerät für Intensivstationen entwickelt, das gleichzeitig Niere, Leber und Lunge unterstützt und damit Leben retten kann. Mitte November verleiht Bundespräsident Steinmeier den Preis. Das waren die Nachrichten aus München und der Welt.
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5: Und auch der Mittwoch heute wettertechnisch wieder wirklich ein Traumtag. Genau wissen, wie es wird mit dem Charivari München-Wetter. 25 Grad, später wieder ganz viel Sonne. Auch morgen der Donnerstag, dann Freitag, Samstag. Ja, da zieht es ein bisschen zu, bisschen mehr Wolken. Aber also ich sag mal, für Herbst, wo wir ja jetzt dann doch wirklich so richtig drin sind. Ich meine, wir sind bald im Oktober. Immer noch alles im grünen Bereich.
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5: Und da hat sich die Susi gerade reingemeldet. Per WhatsApp vielen Dank dir nochmal fürs Durchgeben. Und zwar ein Stau auf der A8 München in Richtung Salzburg zwischen dem Kreuz Süd und Hochfoldinger Forst. Circa 10 bis 15 Minuten plus aktuell. Viertelstunde länger dauert es auch auf der A9 Nürnberg in Richtung München zwischen dem Kreuz Nord und Freimann. Und 10 Minuten plus auf der A94 Passau in Richtung München zwischen Am Moosfeld und Steinhausen. Überall sonst seid ihr in unter 10 Minuten durch.
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5: Die neuesten Blitzer, die haben wir zum Beispiel in Freimann auf dem Föhringer Ring und auch in Trudering wird geblitzt auf der Kreiler Straße. Und solltet ihr sonst noch was entdeckt haben, dann meldet ihr es kostenlos natürlich per WhatsApp oder per Anruf unter der 089 für München 57 95 5. Vielen Dank euch, eine gute und sichere Fahrt.
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5: Mit Lukas Dombo. Schönen Mittwoch euch und viele Serien- und Trash-Fans. Ja, die fiebern heute Abend schon so ein bisschen entgegen. Nämlich bei Gute Zeiten, Schlechte Zeiten gibt es ein Riesen-Comeback. Sänger Oli P., der kehrt jetzt nach 27 Jahren Abstinenz zur Serie zurück. Allerdings, wichtig, auch nur wirklich 2 Tage, heute und morgen. Dementsprechend einige heute Abend schon den Platz auf der Couch reserviert. Und was heute sonst noch so los ist, das hört ihr gleich.
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0: müssen, fahrt vielleicht sogar lieber S-Bahn. Oder ihr tankt wirklich nur für ein paar Euros drauf und macht dann am Wochenende erst den Tank so richtig voll. Dann ist heute erstmals nach dem positiven Olympia-Entscheid große Stadtratsvollversammlung. Unter anderem wird da der neue Leiter des Referats für Bildung und Sport gewählt. Und außerdem geht es um den Zeitpunkt der nächsten Brückensanierungen und den Tramausbau im Münchner Norden. Also mehr Trams in Schwabing und dann auch am Kieferngarten. Und dann auch ganz wichtig, heute kommt unsere deutsche Fußballnationalmannschaft hier bei uns in München an, weil morgen ja das Länderspiel gegen Serbien stattfindet in der Allianz Arena. Und es gibt übrigens auch noch Restkarten. Also, wenn ihr morgen Abend vielleicht mehr Lust auf Fußball statt auf Wiesen oder nur auf Chillen habt, noch wäre die Chance dazu.
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Schönen guten Morgen hier auf 95.5 Charivari. Wir starten zusammen in den Mittwoch, in den letzten Septembertage. Demnach bitte dran denken, ab morgen gibt es den Tankrabatt. Also unbedingt das Tanken, wenn es denn noch irgendwie geht, noch so ein bisschen nach hinten schieben. Ich würde sogar sagen, solltet ihr heute unbedingt tanken,

0: Einen schönen Mittwoch hier auf 95.5 Charivari, beziehungsweise bei uns ist es ja auch immer der Probierwoch.
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0: Immer mittwochs testen wir nämlich die neuesten Produkte aus den Supermärkten in München, Stadt und Land. Und Ritter Sport hofft jetzt aktuell, den Sommer noch ein bisschen konservieren zu können, beziehungsweise nochmal in Schokolade zu gießen. Es gibt nämlich jetzt die Limited Edition Matcha Strawberry. Im Vergleich zur Lindt-Sorte von Matcha kostet die rund nur ein Drittel, hat allerdings auch 10 Gramm mehr Zucker und nur die Hälfte an Matcha. Ob das was kann? Wir gehen rein. Ach ja, das ist gar nicht schlecht. Also Matcha schmeckt man schon, finde ich. Sonst krass nach weißer Schokolade. Also wer keine weiße Schoki mag, ganz schwierig. Dann funktioniert das nicht. Aber sonst, ich glaube, die kommt noch ein bisschen besser, wenn sie vielleicht mal kalt ist. Ja, aus dem Kühlschrank. Dann hat die noch so ein bisschen Knack mit dabei. Ehrlicherweise Strawberry, also Erdbeere. Das schmecke ich da jetzt irgendwie so gar nicht. Aber wer Matcha an sich mag, da ist das schon gar nicht so verkehrt. Und ja, ob es auch in der nächsten Stunde gar nicht so verkehrt wird, da bin ich ja gespannt. Da habe ich gemischte Gefühle. Da wird es nämlich schon weihnachtlich. Da testen wir die Winteredition einer Süßigkeit, die ihr wirklich alle kennt. Ob es was taugt, inspiriert vom Zimtstern. Ja, ich bin sehr gespannt. Also, dran geblieben.

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2: Hier sind die Nachrichten mit Sebastian Uhl. Wir erinnern uns ganz wehmütig an das 9-Euro-Ticket, aber diese Zeiten sind vorbei. Aktuell kostet das Deutschland-Ticket 63 Euro im Monat und zum Jahreswechsel soll es weiter steigen, auf rund 67 Euro. Das will die Rheinische Post aus dem zuständigen Koordinierungsrat erfahren haben. Der will den künftigen Preis heute offiziell beschließen. Das Ausmaß ist noch größer als gedacht. Nach dem Hackerangriff auf die LMU hat die Universität jetzt neue Details bekannt gegeben. Demnach sind die Daten von rund 600.000 Studierenden der letzten 50 Jahre betroffen. Darunter auch Bankverbindungen, aber keine Passwörter. Laut LMU gibt es bisher keine Hinweise darauf, dass die Daten missbraucht worden sind. Und Busse und Taxis ohne Fahrer, die sollen bald im Landkreis Fürstenfeldbruck unterwegs sein. Der Kreistag hat einstimmig einem entsprechenden Pilotprojekt zugestimmt. Die Hoffnung? Einsparungen in Millionenhöhe. Jetzt werden Fördergelder bei der EU beantragt und Testrouten beschlossen. Das waren die Nachrichten aus München, Stadt und Land.
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4: Und da hatten wir wirklich schon ungemütlichere Sommer als jetzt diesen Herbst. Ja, genau wissen, wie es wird mit dem Charivari Münchenwetter auch heute wieder. Wir werden einfach verwöhnt. 25 Grad und Sonne. Auch morgen der Donnerstag wird nochmal richtig schön. Freitag, Samstag, ja, da zeigt sich dann ein bisschen mehr der Herbst. Paar mehr Wolken kommen dazu. Aber ich würde sagen, alles immer noch ganz entspannt. Immer noch nicht allzu ungemütlich.
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4: So, und jetzt noch einiges los auf den Straßen. Deshalb gehen wir alle Staus durch über 10 Minuten. Starten mit der A9 Nürnberg in Richtung München. Da dauert es aktuell am längsten zwischen Garching Süd und Freimann. Knapp 25 Minuten plus. Außerdem A94 Passau in Richtung München. Erst zwischen Hohenlinden und Parsdorf 12 Minuten. Und dann nochmal, wenn ihr weiter in Richtung Stadt fahrt, zwischen Riem und Steinhausen 17 Minuten obendrauf. Dann haben wir die A8 München in Richtung Salzburg zwischen dem Kreuz Süd und Hofoldinger Forst, da dauert es eine Viertelstunde länger und circa 10 Minuten plus haben wir noch auf der A96 Lindau in Richtung München am Autobahnende in Sendling.
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4: Und die neuesten Blitzer. Unter Menzing ist mit dabei die Menzinger Straße. Außerdem Trudering die Kreiler Straße und in Grünwald die Oberhachinger Straße. Und wenn ihr noch mehr habt, durchklingeln, WhatsApp schicken. Alles wie immer kostenlos und alles an die 089 für München 57 95 5.
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4: Einen schönen Mittwoch euch. Ich bin Lukas Dombo und ich sag euch ehrlich, bei den Temperaturen kann man schon mal an Urlaub denken, oder? Es ist ja wirklich so schön und warm immer tagsüber. Auch viele andere machen sich Gedanken, welche Ziele sie denn im nächsten Jahr so ansteuern sollen. Und dementsprechend haben jetzt führende Reiseexperten ihre Top-Tipps für 2027 veröffentlicht. Und die sind, sagen wir mal, spannend. Gleich hört ihr sie.
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Rein in den Mittwoch mit einer schnellen Frage, nämlich kennt ihr Veneto, Astana oder Skanör Falsterbo? Nein? Dann solltet ihr

Jetzt unbedingt genau zuhören. 95.5 Charivari hier und der wohl bekannteste Reiseführerverlag der Welt hat jetzt seine jährliche Liste Best in Travel veröffentlicht. Also welche 50 Urlaubsziele sind für 2027 absolut im Trend? Dabei sind Orte auf allen 7 Kontinenten, allerdings würde ich diese Orte schon eher als Insider-Tipps bezeichnen. Oder habt ihr schon mal was von der Region Veneto in Italien gehört? Oder was haben wir hier noch? Šibenik in Kroatien, León in Spanien? Alles angeblich die absoluten Monster-Reisetipps fürs nächste Jahr, genauso wie, aufgepasst, Astana in Kasachstan oder auch Skanör-Falsterbo in Schweden. Ob ich das richtig ausgesprochen habe? Um vielleicht so ein bisschen besser einschätzen zu können, ob die Liste was für euch ist, es ist tatsächlich auch ein deutsches Städtchen in den Top 50 mit dabei, und zwar Dessau. Ja, richtig gehört, Dessau in Sachsen-Anhalt. Also, jetzt nichts für ungut, ich war noch nie da, aber ob ich da jetzt 2 Wochen im Sommer verbringen würde, da habe ich noch ein bisschen gemischte Gefühle.

0: So, und dann geht's jetzt rein in einen sonnigen Mittwoch. 95.5 Charivari ist hier und merkt ihr auch den Magnet bei so einem Wetter? Es zieht uns doch einfach Richtung Wiesen, oder? Und damit ihr neben Bratwurst, Semmel, Schweinsbraten und Händel auch nochmal was anderes zu essen findet, testen wir für euch die Neuheiten der diesjährigen Wiesen. Und da bin ich wirklich auf einen ganz wilden Stand gestoßen. Franzels Leberkäs-Speiserei. Da wird der Leberkäs ordentlich gepimpt. Die in meinen Augen verrückteste Kombi, der Trüffel-Ludwig. Habe ich natürlich für euch probiert, also hört mal.
1: Also es ist auf jeden Fall eine ordentliche Scheibe Leberkäse, ein Spiegelei noch mit drauf und frischer Trüffel wurde noch drüber gerieben und Trüffelöl noch drauf. Das Ding, es riecht auch wirklich wie eine Trüffelbombe. Ob die Kombi schmecken kann, da bin ich mir noch ganz unsicher, aber wir probieren es. Also, man schmeckt es auf jeden Fall. Es ist eine Kombi, die ich jetzt noch nie so zusammen hatte. Ist mal was anderes. Ich würde es jetzt mal als Experiment bezeichnen. Ob ich es jetzt jeden Tag bräuchte, weiß ich nicht. Aber wenn man mal vielleicht jemanden von woanders oder so, jemanden zu Besuch hat und dem möchte man mal ein bisschen was Besonderes bieten, dann kann man das schon machen. Für mich wäre es jetzt nicht die alltägliche. Dann lieber ein Leberkäse einfach mit einem süßen Senf. Aber ja, für den besonderen Touch auf der Leberkäse-Semmel ist es mal ganz lustig.

0: Ja, mit den Schweizer Sportwagen auf Autobahnen. Ich glaube, da haben schon viele von uns Erfahrungen gemacht. Aber die Nummer hier, die toppt nochmal alles. Schönen Mittwoch euch, ihr hört 95.5 Charivari. Und auf einer französischen Autobahn, da wurde jetzt ein Schweizer mit 312 km/h geblitzt. 312. Und in Frankreich darf man maximal nur 130 fahren. Dementsprechend war der mal eben 182 km/h zu schnell. Und wenn ihr euch fragt, ja, was passiert denn dann dem Porsche-Fahrer, dem Drohnen, jetzt bis zu 3 Monate Haft und gut 3.700 € Geldstrafe. Für 182 km/h zu schnell. Das ist aber auch wirklich irre. Also bitte, ihr nicht so schnell unterwegs auf dem Weg in die Arbeit. Und damit ihr keinen aktuellen Blitzer verpasst, haben wir gleich den neuesten für euch direkt nach den Charivari-Nachrichten.
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2: Hier sind die Nachrichten mit Sebastian Uhl. Bus- und Bahnfahren wird zum Jahreswechsel teurer, nicht nur weil der MVV seine Tarife erhöht. Auch der Preis fürs Deutschland-Ticket wird steigen, von 63 auf 67 Euro laut Medienberichten. Was haltet ihr davon? Wir haben uns mal am Hauptbahnhof umgehört.
3: Natürlich ist sowas nicht besonders cool, aber wenn es wirtschaftlich sein muss, dann finde ich das immer noch einen akzeptablen Preis.
4: Das finde ich schon sehr erhöht. Also das finde ich nicht richtig.
5: Wie soll man sowas finden? Es wird immer erhöht. Die Leute, die es jeden Tag brauchen, müssen es zahlen.
6: Ich meine, der Unterhalt kostet ja auch eine Stange. Das darf man auch nicht vergessen.
7: Naja, wenn man sich betrachtet, dass der Service und die Leistung

0: der Bahn eigentlich nicht tatsächlich gesteigert wird, das ist eigentlich nicht gerechtfertigt, meiner Meinung nach.
1: Heute will die zuständige Kommission den Preis offiziell beschließen. Täglich 20 Minuten gemeinsame Lesezeit an allen Schulen in Bayern. Das fordern die Landtagsgrünen jetzt in einem Antrag. So sollen Kinder und Jugendliche wieder fitter bei Texten werden. München-Reporterin Arabella Schäffler.
2: Vorbild ist Hamburg. Dort greifen Schulklassen jeden Tag fest für eine kurze Einheit zu Büchern. An weiterführenden Schulen sollen 5 Lektüren pro Schuljahr auf dem Plan stehen. Hintergrund sind schlechte PISA-Ergebnisse. Immer mehr Jugendliche in Deutschland tun sich beim Lesen extrem schwer. Mehr Lesezeit hilft jungen Menschen, ihre eigene Meinung zu bilden, heißt es im grünen Antrag.
1: Wer Polizisten, Rettungskräfte oder Beschäftigte in Bus und Bahn angreift, soll künftig härter bestraft werden. Das sieht ein Gesetzentwurf von Bundesjustizministerin Hubig vor, über den das Kabinett heute beraten will. Geplant sind Gefängnisstrafen von mindestens 6 Monaten. Das wäre doppelt so lange wie bisher. Auslöser für die neuen Regeln ist der Tod eines Zugbegleiters im Februar nach einer Fahrkartenkontrolle. Und wenn die Zalando-Hose nicht passt, einfach zurückschicken. Das machen immer mehr Menschen, die online einkaufen. In diesem Jahr werden wohl rund 560 Millionen Pakete zurückgeschickt, hat die Uni Bamberg ausgerechnet. Generell geht jedes 4. online bestellte Paket zurück, besonders oft Kleidung. Einer der Gründe: mittlerweile shoppen die meisten über Apps und dort wird schneller bestellt und weniger über das Produkt gelesen. Das waren die Nachrichten aus München und der Welt.
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5: Im Schatten hier und da noch ein klein bisschen kühl, dafür in der Sonne schon umso angenehmer. Genau wissen, wie es wird mit dem Charivari Münchenwetter. Und das wird heute nochmal ein richtig toller Tag. Bis zu 25 Grad, nichts als Sonne. Auch morgen, der Donnerstag, nochmal sehr viel Sonne mit dabei. Freitag, Samstag ziehen ein paar mehr Wolken auf, auch ein bisschen kühler. Aber ich sag mal so, für Anfang Oktober wirklich immer noch alles im grünen Bereich.
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5: Und wir starten mit dem längsten Stau, und zwar auf der A9 Nürnberg in Richtung München zwischen Garching Süd und Schwabing. Da dauert es gut eine Viertelstunde plus. 15 Minuten länger auch auf der A94 Passau Richtung München zwischen Riem und Steinhausen. Dann haben wir noch mit dabei die A8 München in Richtung Salzburg zwischen Kreuze Süd und Hofoldinger Forst. 10 Minuten mehr, und die 10 Minuten, die gibt es auch oben drauf noch auf der A96 Lindau in Richtung München am Autobahnende in Sendling.
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5: Noch schnell die neuesten Blitzer. Die stehen auf der Schwanthaler Höhe, die Ganghofer Straße. Unter Menzing mit dabei die Menzinger Straße und Trudering die Kreiler Straße. Und habt ihr noch mehr? 089 für München, 57955, 955, sowohl für Anrufe als auch für WhatsApps.
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5: Mit Lukas Dombo. Schönen Mittwoch euch. Und bitte sagt mal eben, gab's das so schon mal? Ich glaube nicht. Also, dass hier Lebkuchen, Spekulatius und Co. schon immer ab Anfang September in den Supermärkten liegen, das ist ganz klar, das kennen wir. Aber in diesem Jahr gibt's von so vielen Geschichten auch jetzt schon Winter- und Weihnachtseditionen. Ich sag nur, inspiriert vom Zimtstern. Ja, welche Süßigkeit ab sofort ganz neu daherkommt. Und vor allem auch, ob und wie sie schmeckt. Wir testen's gleich um 19:15.
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0: So, und jetzt machen wir den Mittwoch einmal mehr zum Probierwoch.
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0: In den Supermärkten in München, Stadt und Land ist es ja schon sowas von Winter-Weihnachtsstimmung mäßig echt unglaublich. Also so viele Winter- und Weihnachtseditionen wie in diesem Jahr. Also es ist irre, habe ich bis jetzt so noch nicht gesehen. Und auch Giotto, ihr wisst schon, diese kleinen Kugeln mit Waffelhülle und Haselnusscreme gibt es jetzt in der Weihnachtsvariante, inspiriert vom Zimtstern. Ich bin sehr gespannt, wir nehmen uns mal einen. Ach ja. Also, sie haben auf jeden Fall nicht übertrieben mit dem Zimtstern. Das schmeckt ja mal so nach Weihnachten. Also volle Bude, krass. Jetzt so eine ganze Packung, ob ich mir die reinziehen würde. Ich finde es auch fairerweise für Weihnachtssüßigkeiten noch deutlich zu früh, da bin ich mir unsicher. Aber dann später, so richtig in der Adventszeit, kann man machen. Ist gar nicht schlecht, also insofern man mag Zimt, ansonsten ist es gar nichts für euch. Und ich behaupte auch, das ist eher eine Erwachsenensüßigkeit. Weil es ist schon ein bisschen würzig, nicht ganz so süß, aber kann man gut machen. Und wenn ihr mal Neuigkeiten in den Supermärkten in München, Stadt und Land entdeckt, die wir mal lieber vorkosten sollten, ehe ihr eure Kohle raushaut, dann schickt uns gerne ein Bild an unsere WhatsApp an die 089 für München 57 95 5 95 5.

Kleine Quizrunde am Mittwochmorgen hier auf 95.5 Charivari. Woher kommt das Wiener Schnitzel? Und wenn ihr jetzt sagt, naja, woher soll das Wiener Schnitzel kommen? Aus Wien natürlich. Dann müssen wir ab sofort sagen, leider falsch. Eine Historikerin, genauer gesagt nämlich die Präsidentin des Vereins für historische Esskultur in Österreich,

0: hat jetzt nämlich monatelang alte Rezeptbücher gewälzt und tatsächlich historische Belege dafür gefunden, dass das Wiener Schnitzel, aufgepasst, in Bayern erfunden worden ist. Krass, oder? Das müssen die Österreicher jetzt erstmal ein bisschen verdauen. Tatsächlich, fast 200 Jahre vor der ersten Wiener Aufzeichnung wurde in Bayern schon Fleisch paniert und in Butterschmalz herausgebacken. So, liebe Freunde aus Österreich, wie machen wir's? Benennen wir's gleich um oder lassen wir euer Wiener Schnitzel noch kurz? Müsst ihr wissen.
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0: Das sind Sonnenstunden, die wir hier aktuell abbekommen, wie noch Mitte August. Hammer, genau wissen, wie es wird mit dem Charivari Münchenwetter. Ein goldener Herbst, vielleicht auch immer noch Spätsommer. Wobei, ich meine, wir haben morgen schon Oktober. Vielleicht ist jetzt dann der Spätsommer auch mal vorbei. Heute und morgen auf jeden Fall nochmal ein Traum um die 25 Grad, viel Sonne mit dabei. Danach zeigt der Herbst sich ein klein bisschen mehr. Freitag, Samstag, ja, da sind auch mal mehr Wolken mit dabei. Aber jetzt auch nicht völlig ungemütlich. Alles im grünen Bereich, immer noch 18 Grad. Also, wie gesagt, für Ende September ist das alles gut.
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0: Und wir schauen auf die Straßen mit einem aktuellen Unfall auf der Arnulfstraße. Wenn ihr in Richtung Hauptbahnhof unterwegs seid, da hat's gekracht zwischen der Burghausener Straße und der Luise-Ulrich-Straße. Die rechte Spur aktuell dicht. Hier staut es sich ein bisschen zurück. Sonst auf den Autobahnen die Staus hier und da ist noch ein bisschen was. Aber alles unter 10 Minuten. Also ihr kommt soweit ganz gut durch.
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0: Und die neuesten Blitzer, die haben wir zum Beispiel auf der Schwanthaler Höhe, da die Ganghofer Straße, Dachau mit dabei, die Krankenhausstraße und auch in Untermenzing wird geblitzt auf der Menzinger Straße. Und habt ihr noch mehr? Gerne jederzeit melden. Die

0: Nummer ist für WhatsApps und für Anrufe die altbekannte 089 für München 57 95 5 95 5.
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0: Mit Lukas Dombo und jetzt gleich in der Playlist mit Sabrina Carpenter, die nicht nur sehr schön singen kann, sondern die wir jetzt dann auch bald in den Kinos erleben können. Es ist nämlich durchgesickert, sie wird im neuen Film mit Tom Holland, also mit dem aktuellen Spider-Man-Darsteller, mit dabei sein. Das Ganze wird ein Tanzfilm, der sich um das Leben des legendären Tänzers Fred Astaire dreht. Und Sabrina Carpenter, die ist eben eine der weiblichen Hauptrollen. Also schauen wir mal, ob sie so gut schauspielert, wie sie singt. Das kann sie nämlich richtig gut, zum Beispiel jetzt mit Espresso.

0: So, und das ging doch relativ fix. Schon ist wieder Mittwoch. Einen schönen guten Morgen.
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0: Welche Songs bewegen gerade München Stadt und Land? Ja, jede Woche stellen wir euch drei ganz besondere musikalische Besonderheiten vor. Und Song Nummer 1 feiert gerade sein großes Comeback. Er ist nämlich bereits 31 Jahre alt und trotzdem läuft Wonderwall gerade auf der Wiesn und auch in den Charts. Ein Grund garantiert, die Jungs sind erstens wieder vereint und kommen zweitens nächstes Jahr gleich dreimal zu uns in die Allianz Arena.

Song Nummer 2. Der kommt hier aus München und zwar von Influencerin Katharina Eisenblut, die nach ihrer DSDS-Teilnahme jetzt weiter im Musikbusiness durchstarten will. Ihr ganz neuer Song heißt Feuerwerk.

0: Und dann hätten wir noch Lehrer Alex mit dabei, euer Sieger der letzten Woche, der im Punkto Wiesn-Hit gerne noch ein Wörtchen mitsprechen würde.
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0: Sehr wildes Ding. Also, ihr stimmt mit ab für euren Favoriten auf charivari.de.
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13: Hier sind die Nachrichten mit Sebastian Uhl. Was war am Montagabend im Paulanerzelt los? Nach dem Streit zwischen Wiesnwirt und Personal gibt es jetzt Details. München-Reporter Benjamin Könel.
14: Der neue Festwirt Lorenz Stiftel hat zwei Schankkellner beim Biertrinken erwischt, heißt es von einer Sprecherin. Im Dienst absolut verboten. Einer soll sogar ausfallend geworden sein. Ihm habe Stiftel dann sofort gekündigt. Aus Solidarität sollen 6 weitere Schankkellner dann ebenfalls gegangen sein. Damit weiter Bier ausgeschenkt werden konnte, mussten spontan Bedienungen beim Zapfen helfen. Außerdem gab es personelle Unterstützung vom Hackerzelt.
13: Inzwischen hat das Paulaner 8 neue Schankkellner eingestellt. Der Betrieb läuft wieder reibungslos. Eine schockierende Meldung erreicht uns aus Grafing. Der Bürgermeister Christian Bauer ist im Alter von 57 Jahren gestorben. Im Grafinger Rathaus kam es gestern Abend zu dramatischen Szenen. Lokalreporterin Cora Weidner.
15: Während einer Sitzung verlor Bauer plötzlich das Bewusstsein und sackte zusammen. Die anderen Anwesenden haben sofort versucht, den Bürgermeister zu reanimieren, ohne Erfolg. Um ihn möglichst schnell ins Krankenhaus zu bringen, wurde Bauer per Drehleiter über das Rathausfenster gerettet. Außerdem wurde der Marktplatz gesperrt.

0: In der Klinik wurde dann sein Tod festgestellt. Laut einem Bericht hatte Bauer erst vor kurzem eine Lungenentzündung.
1: Die Rockergruppe Hells Angels war Ziel einer großen Razzia in 5 Bundesländern sowie Belgien, den Niederlanden und Bulgarien. Hunderte Einsatzkräfte haben mehr als 1 Dutzend Haftbefehle vollstreckt, heißt es in Medienberichten. Die Hells Angels sollen mit weiteren Tatverdächtigen ein europaweites Netzwerk zur Geldwäsche betrieben haben. Und Fußballfans freuen sich, im Rathaus ist man aber weniger glücklich. Morgen Abend spielt die deutsche Nationalmannschaft bei uns in München gegen Serbien. Logistisch eine große Herausforderung, denn weil zeitgleich die Wiesn läuft, sind extrem viele Einsatzkräfte gebunden. Außerdem hat man noch schlechte Erinnerungen an ein Gastspiel der Serben. Während der EM vor 2 Jahren hatten Fans Stühle und Flaschen auf Beamte geworfen. Das waren die Nachrichten aus München und der Welt.
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4: Genau wissen, wie es wird mit dem Charivari München-Wetter. Und es ist herrlich, auch heute wieder. Den ganzen Tag scheint die Sonne. 26 Grad der Topwert und der 3-Tage-Trend. Auch morgen geht es nochmal sonnig los. Zum Nachmittag hin kommen dann mehr Wolken. Ab Freitag unbeständiger bei knapp unter 20 Grad.
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1: Jetzt schauen wir noch gemeinsam auf die Straßen. Schönen Vormittag, liebe Autofahrer. Ein bisschen was haben wir. A92 ist mit dabei. München in Richtung Deggendorf. Zwischen Freising-Ost und Erding steht im Moment ein kaputter Laster. Hier ist die Standspur blockiert. Bitte aufpassen. Und dann noch was aus der Stadt. München-Arnulfstraße. Zwischen der Burghausener Straße und der Luise-Ulrich-Straße gab es einen Unfall. Hier ist die rechte Spur blockiert. Und viel Verkehr auf dem Ring, zum Beispiel zwischen der Leopoldstraße und der Dietlindenstraße, dauert es länger.
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1: Fuß vom Gas aktuell statt einwärts. Die in Trudering die Keilerstraße ist mit dabei. Dann auswärts in Untermenzing die Menzinger Straße. Und nochmal statt auswärts an der Schwanthaler Höhe die Ganghofer Straße. Einen haben wir noch aus dem Umland bekommen. Aus Dachau die Krankenhausstraße. Dankeschön fürs Melden und alle weiteren Meldungen, die ihr habt, Staus oder Blitzer, gerne jederzeit über die Charivari-App oder per Nachricht bei uns WhatsApp unter 089 für München 57 95 5. Dankeschön und gute Fahrt.
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4: Ich bin Susanne Brückner. Am sonnigen Mittwoch, schön, dass ihr mit dabei seid. Ja, und ihr wisst, bei uns gibt es immer viel Good Music und gleich wieder die Story hinter dem Song. Und da hören wir den Durchbruch damals von Alice Merton, No Roots. Und warum diese Nummer niemals ohne ihre Kindheit entstanden wäre, das hört ihr um 15:15.
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1: 11. Februar 2017. Alice Merton ist mit No Roots ganz neu in den Charts.

Vater Ire, die Mutter Deutsche. Geboren wird Alice in Frankfurt am Main. Ihre frühe Kindheit verbringt sie aber in Kanada und auch teilweise in Großbritannien. Mit 13 geht's dann wieder zurück nach Deutschland. Diesmal München. Man merkt schon, von Sesshaftigkeit ist im Leben von Alice Merton nur wenig zu finden. Als sie ihre Eltern dann später mal in England besucht und vom Strand aus auf das Meer blickt, da merkt sie, so richtig Wurzeln schlagen konnte sie nirgends. Ihr Zuhause war nie auf einem Fleckchen Erde, sondern höchstens da, wo ihre Familie war. Und irgendwie macht ihr das richtig zu schaffen. Und was macht eine Künstlerin, wenn sie deprimiert ist? Logisch, sie schreibt einen Song. Und genau das macht Alice Merton, einfach um ihren Kummer loszuwerden. Bei so einem traurigen Thema würde man natürlich eigentlich erwarten, dass eben auch ein ziemlich melancholischer Song dabei rauskommt. Aber wenn man sich das hier so anhört, vom Sound her ist da nichts mit Melancholie. Und genau das macht Alice ganz bewusst. Denn sie will ihre Gefühle zwar ausdrücken, aber sie will nicht immer wieder direkt an sie erinnert werden, wenn sie den Song hört. Also muss dafür einfach eine fröhliche Stimmung her. Und das gelingt hier in No Roots eindeutig.

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13: Genau wissen, wie es wird mit dem Charivari München-Wetter. Und das lieben wir doch heute den ganzen Tag. Strahlenden Sonnenschein, die Topwerte 26 Grad. Und der 3-Tage-Trend auch morgen nochmal schön. Gegen Abend kommen Wolken. Ab Freitag geht es dann unbeständiger Richtung Wochenende bei unter 20 Grad.
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13: Ja, und für alle, die ein Alternativprogramm zur Wiesn brauchen, ab in die Berge in den Bayerischen Alpen. Heute bestes Wanderwetter, viel Sonnenschein, nur vereinzelt ein paar harmlose Wolken. In 2000 Meter Höhe 17 Grad.
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14: Jetzt schauen wir noch gemeinsam auf die Straßen. Schönen Vormittag, liebe Autofahrer. Ein bisschen was haben wir. A92 ist mit dabei. München in Richtung Deggendorf. Zwischen Freising-Ost und Erding steht im Moment ein kaputter Laster. Hier ist die Standspur blockiert. Bitte aufpassen. Und dann noch was aus der Stadt. München-Arnulfstraße zwischen der Burghausener Straße und der Luise-Ulrich-Straße.
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14: Schwanthaler Höhe, die Ganghofer Straße. Einen haben wir noch aus dem Umland bekommen, aus Dachau, die Krankenhausstraße. Dankeschön fürs Melden und alle weiteren Meldungen, die ihr habt, Staus oder Blitzer, gerne jederzeit über die Charivari-App oder per Nachricht bei uns, WhatsApp unter 089 für München 57 95 5 95 5. Dankeschön und gute Fahrt.
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1: Woher kommen die Sprichwörter, die wir jeden Tag benutzen? Ich erkläre es euch. Jetzt geht's um die Redewendung jemanden über den Tisch ziehen. Und diese Redensart stammt aus Bayern, leitet sich nämlich vom bayerischen Fingerhakeln ab. Das ist ja so eine Art Kampfsport, bei dem die Gegner nur mit dem Mittelfinger versuchen, den anderen über den Tisch zu ziehen. Und wenn sie es geschafft haben, die Schwächen des Gegners zu finden, dann hatten sie es total leicht und konnten ihn eben buchstäblich über den Tisch ziehen.
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0: 95 vom Charivari hier. 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
13: Hier sind die Nachrichten mit Sebastian Uhl. Nations League bei uns in München. Deutschland unter dem neuen Trainer Klopp gegen Serbien. Eigentlich Grund zur Freude. Aber das Spiel kommt ausgerechnet zur Wiesnzeit. Das KVR wollte es deshalb sogar verschieben lassen. München-Reporter Benjamin Kühnel.
14: Der Grund für den Vorstoß, das Oktoberfest bindet ohnehin schon extrem viele Einsatzkräfte. Nach den schweren Krawallen am Marienplatz bei der EM vor 2 Jahren fürchtet die Stadt neuen Ärger. Auf den Wunsch der Verlegung ist der DFB nicht eingegangen. Zwar gibt es in der Arena dieses Mal keinen eigenen Gästeblock, das KVR rechnet aber trotzdem mit vielen serbischen Fans auf den Rängen.
13: Nicht nur Autofahrer müssen deutlich tiefer in die Tasche greifen bei den gestiegenen Spritpreisen. Auch wer regelmäßig Bus und Bahn fährt, zahlt bald mehr. Das Deutschlandticket wird zum Jahreswechsel wieder teurer. München-Reporter Sebastian Impelkofen.
15: Von aktuell 63 Euro im Monat soll der Preis auf rund 67 Euro steigen. Pro Jahr zahlen Kunden also rund 50 Euro mehr. Das berichtet die Rheinische Post unter Berufung auf die zuständige Expertenkommission. Die will heute den künftigen Deutschland-Ticketpreis offiziell beschließen. Berücksichtigt werden dabei Personal, Energie und Betriebskosten. Bund und Länder tragen mit jeweils 1,5 Milliarden Euro im Jahr zur Finanzierung bei.
13: Der Arbeitsmarkt in Bayern tritt weitgehend auf der Stelle. Immerhin waren im September über 3.000 Menschen weniger arbeitslos als im August. Allgemein bleibt die Zahl mit gut 330.000 aber auf einem hohen Niveau. Die Arbeitslosenquote liegt damit bei 4,2%. Die Agentur ist trotzdem optimistisch, denn es gibt etwas mehr Stellenmeldungen. Und das Wetter macht heute nochmal mit für ein paar letzte Bahnen unter freiem Himmel. Heute endet auch im Schüren und im Vespa die

0: Münchner Freibadsaison. Die beiden Bäder gingen in die Verlängerung, weil der Ansturm so groß war. Die Stadtwerke haben rund 1,4 Millionen Gäste gezählt, so viele wie seit 10 Jahren nicht mehr. Das waren die Nachrichten aus München und der Welt.
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3: Genau wissen, wie es wird. Mit dem Charivari München-Wetter heute wieder herrlich. Den ganzen Tag scheint die Sonne. 26 Grad der Topwert und der 3-Tage-Trend. Morgen bleibt es nochmal schön. Gegen Abend kommen Wolken. Ab Freitag unbeständiger bei knapp unter 20 Grad.
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4: Aktuell relativ wenig los auf den Straßen. Ich bin Sebastian aus dem Charivari-Verkehrszentrum mit den aktuellen Staus und Blitzern. Und ich habe nur die A8 München Richtung Salzburg zwischen dem Dreieck Inntal und Rohrdorf. Hier 4 Kilometer Stau, ihr verliert knappe 20 Minuten. Auf der Schiene dafür umso mehr los, die S-Bahn-Stammstrecke betreffend. Es gab einen Notarzteinsatz am Ostbahnhof, der ist teilweise gesperrt und es kommt zu erheblichen Verspätungen.
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4: Die neuesten Blitzer für München Stadt und Land. Stadtauswärts in Untermenzing in der Menzinger Straße wird geblitzt. In der Ganghofer Straße auf der Schwanthaler Höhe auch auswärts und im Umland Dachau Krankenhausstraße. Staus oder Blitzer melden jederzeit in der Charivari-App oder per Nachricht bei WhatsApp unter 089 für München und dann 57 95 5 95 5. Gute Fahrt.
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3: Ich bin Susanne Brückner, ja, und heute könnt ihr nochmal ins Freibad. Heute der letzte Tag, an dem das Schüren und das Westbad noch offen haben. Dann ist Schluss mit der Freibadsaison und von mir gibt's jetzt Feel Good Music. Gleich Camila Cabello mit Havana, davor Jennifer Lopez und David Guetta. Hier ist Save Me Tonight.
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0: München, die Stadt der unbegrenzten Möglichkeiten. 95,5 Charivari, also zumindest nach oben unbegrenzt, was das Thema Mietpreis betrifft. Es gibt eine neue Studie. Studierende zahlen hier für 30 Quadratmeter warm 880 Euro. Ein WG-Zimmer kostet im Schnitt 850 Euro. 850 Euro für ein Zimmer. Das ist wirklich heftig. Übrigens zum Vergleich, das BAföG sieht fürs Wohnen gerade mal 380 Euro vor. Das reicht in München vielleicht, ja, weiß ich nicht, für einen Briefkasten oder so. Aber es gibt auch eine gute Nachricht. Die Mieten steigen in München aktuell vergleichsweise langsam. Die schlechte halt, sie starten halt schon ziemlich weit oben.
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5: Genau wissen, wie es wird mit dem Charivari München-Wetter. Ja, heute gehen wir nochmal Vollgas. Die Sonne scheint, 26 Grad der Topwert und der 3-Tage-Trend. Morgen starten wir schön, gegen Abend dann mehr Wolken. Ab Freitag unbeständig, da wird es ein bisschen kühler bei unter 20 Grad.
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6: Andi Weinhold hier aus dem Charivari-Verkehrszentrum mit den aktuellen Staus und Blitzern. Ja, doch bei mir hat der Arbeitsweg heute ein bisschen länger gedauert. Schuld war die S-Bahn. Da gab es einen Notarzteinsatz auf der Stammstrecke, genauer gesagt im Bereich Ostbahnhof. Der ist teilweise deswegen aktuell komplett noch gesperrt. Und es kommt zu Verspätungen, teilweise bis zu einer Stunde. Sollte sich innerhalb der nächsten Stunde aber jetzt auflösen. Dann schauen wir auf die Straßen. Da sieht es bei mir auf der Karte jetzt eigentlich ganz gut aus. Am mittleren Ring hin und wieder mal noch so 5 bis 10 Minuten, die er länger braucht. Und wenn ich mir die Meldungen anschaue, dann haben wir außerhalb von München auf den Autobahnen ein bisschen mehr Verkehr, zum Beispiel auf der A94 München Richtung Passau zwischen Parsdorf und Markt Schwaben. Da liegen Reifenteile auf der Fahrbahn und ein Pannenlastwagen, der steht auch noch am Standstreifen, also vorsichtig hier. Dann braucht ihr 20 Minuten länger auf der A8 München Richtung Salzburg zwischen Rosenheim West und Rohrdorf. 5 Kilometer Stau da und 5 Kilometer steht ihr auch auf der A9 Nürnberg Richtung München zwischen Pfaffenhofen an der Ilm und dem Kreuz Neufahrn. Hier 15 Minuten, die ihr länger einplanen solltet.
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6: Die neuesten Blitzer, die stehen für euch gerade zum Beispiel stadtauswärts in der Schwanthaler Höhe auf der Ganghofer Straße und in Dachau an der Krankenhausstraße. Wenn ihr noch was seht, Staus oder Blitzer, dann gerne her. Damit könnt ihr uns jederzeit kostenlos melden in der Charivari-App oder ihr schickt uns eine WhatsApp unter 089 für München 57 95 5.
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0: klingt es bei euch zu Hause auch gerade so. Ja, Gesundheit bitte. 95 vom Charivari hier. Ja, einige liegen gerade flach mit Erkältung oder mit dieser ominösen Wiesengrippe. Aber die Frage ist ja wirklich, gibt es tatsächlich eine Wiesengrippe oder ist es einfach nur eine ganz normale Erkältung? Eine Art Kater oder hat es vielleicht auch was mit einer Arbeitsunlust zu tun?
1: Vielleicht ist es einfach nur Zufall und es ist die Jahreszeit, die kalten Nächte, die dann irgendwie einen Infekt anfälliger werden lassen. Und wir wollen das wirklich mal untersuchen. Ist es denn wirklich die Wiesen oder ist es die Jahreszeit?
0: Ja, das war gerade der Forschungsleiter Dr. Stefan Brunner, der gerade für die LMU, also die Ludwig-Maximilians-Universität, dieses Phänomen der Wiesengrippe mal ganz genau untersucht.
1: Die Wiesengrippe kennen wir seit vielen Jahren und wir wollen das erstmals wissenschaftlich ein bisschen aufarbeiten. Damit wollen wir sehen, wie viele Besucher sind denn von der Wiesengrippe überhaupt betroffen. Und was wir machen, wir wollen das mit Kontrollstätten noch untersuchen. Wir gehen noch nach Regensburg und nach Nürnberg, um zu schauen, treten da auch vermehrt Infektionen auf bei Leuten, die jetzt nicht auf die Wiesen gehen. Und damit haben wir dann den Beweis hoffentlich erbracht, ob das wirklich die Wiesen ist oder die Jahreszeit.
0: Ich finde das so spannend. Vor allem, warum hat man das denn noch nie untersucht? Also ich finde, es ist allerhöchste Zeit. Vor allem wollen die Forscher wirklich ganz genau analysieren, zum Beispiel auch, welche Virenarten wie vorkommen und wie man sich möglicherweise auch im Vorfeld besser vorbereiten kann. Also macht da auch gerne mit bei der Studie der LMU. Alle Infos und Daten gibt es auch nochmal bei uns im Netz auf charivari.de.
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0: 4. Gut.
1: Mahlzeit München, 95.5, Charivari hier. Ja, und diese Nachricht müssen unsere Freunde aus Österreich erstmal verdauen. Denn das Wiener Schnitzel kommt gar nicht aus Wien. Eine Historikerin, genauer gesagt die Präsidentin des Vereins für historische Esskultur in Österreich, die hat sich jetzt mal die Mühe gemacht und monatelang alte Rezeptbücher gewälzt und sie hat historische Belege dafür gefunden, dass das Wiener Schnitzel eben nicht aus Wien, sondern aus Bayern kommt, ja. Das ist hier bei uns in Bayern erfunden worden. Und zwar fast 200 Jahre vor der ersten Wiener Auszeichnung. Da wurde schon in Bayern Fleisch paniert und in Butterschmalz rausgebacken. Vielleicht sollten wir es jetzt auch umbenennen, nicht mehr Wiener Schnitzel, sondern bayerisches Schnitzel, oder? Egal, was ihr heute Mittag zu euch nehmt, lasst es euch schmecken. Mahlzeit.
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11: Hier sind die Nachrichten mit Sebastian Uhl. Was war am Montagabend im Paulaner-Zelt los? Nach dem Streit zwischen Wiesnwirt und Personal gibt es jetzt Details. München-Reporter Benjamin Könel.
12: Der neue Festwirt Lorenz Stiftel hat zwei Schankkellner beim Biertrinken erwischt, heißt es von einer Sprecherin. Im Dienst absolut verboten. Einer soll sogar ausfallend geworden sein. Ihm habe Stiftel dann sofort gekündigt. Aus Solidarität sollen 6 weitere Schankkellner dann ebenfalls gegangen sein. Damit weiter Bier ausgeschenkt werden konnte, mussten spontan Bedienungen beim Zapfen helfen. Außerdem gab es personelle Unterstützung vom Hackerzelt.
11: Inzwischen hat das Paulaner 8 neue Schankkellner eingestellt. Der Betrieb läuft wieder reibungslos. Eine schockierende Meldung erreicht uns aus Grafing. Der Bürgermeister Christian Bauer ist im Alter von 57 Jahren gestorben. Im Grafinger Rathaus kam es gestern Abend zu dramatischen Szenen. Lokalreporterin Cora Weidner.
13: Während einer Sitzung verlor Bauer plötzlich das Bewusstsein und sackte zusammen. Die anderen Anwesenden haben sofort versucht, den Bürgermeister zu reanimieren, ohne Erfolg. Um ihn möglichst schnell ins Krankenhaus zu bringen, wurde Bauer per Drehleiter über das Rathausfenster gerettet. Außerdem wurde der Marktplatz gesperrt. In der Klinik wurde dann sein Tod festgestellt. Laut einem Bericht hatte Bauer erst vor kurzem eine Lungenentzündung.
11: Die Rockergruppe Hells Angels war Ziel einer großen Razzia in 5 Bundesländern sowie Belgien, den Niederlanden und Bulgarien. Hunderte Einsatzkräfte haben mehr als ein Dutzend Haftbefehle vollstreckt, heißt es in Medienberichten. Die Hells Angels sollen mit weiteren Tatverdächtigen ein europaweites Netzwerk zur Geldwäsche betrieben haben. Und Fußballfans freuen sich, im Rathaus ist man aber weniger glücklich. Morgen Abend spielt die deutsche Nationalmannschaft bei uns in München gegen Serbien. Logistisch eine große Herausforderung, denn weil zeitgleich die Wiesn läuft, sind extrem viele Einsatzkräfte gebunden. Außerdem hat man noch schlechte Erinnerungen an ein Gastspiel der Serben. Während der EM vor 2 Jahren hatten Fans Stühle und Flaschen auf Beamte geworfen. Das waren die Nachrichten aus München und der Welt.
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14: Genau wissen, wie es wird. Mit dem Charivari München-Wetter. Heute herrlichstes Wetter. Die Sonne scheint, 26 Grad der Topwert. Und der 3-Tage-Trend auch morgen bleibt so schön. Gegen Abend dann ein paar Wolken. Ab Freitag wechselhaft.

0: bei knapp unter 20 Grad.
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3: Andi Weinhold hier aus dem Charivari-Verkehrszentrum mit den aktuellen Staus und Blitzern. Und wir schauen erstmal direkt nochmal zur S-Bahn-Stammstrecke. Da gibt es weiterhin Probleme. Am Ostbahnhof läuft weiterhin der Notarzteinsatz. Und die S-Bahnen dahinter, die haben sich angestaut. Also hier müsst ihr mit teilweise bis zu einer Stunde Verspätung rechnen. Wir haben jetzt auch die Info, bis ca. 13 Uhr wird das Ganze noch dauern. Also am besten eine andere Alternative suchen oder ihr bringt ganz, ganz viel Zeit mit. Auf der Straße sieht es dafür jetzt aber eigentlich ganz gut aus. Ein bisschen was am mittleren Ring, aber ansonsten geht es eigentlich innerhalb der Stadt. Wir schauen auf die genaueren Meldungen, zum Beispiel auf der A99, der Eschenrieder Spange, da habe ich noch was. Da laufen Personen auf der Fahrbahn rum. Steht auch ein kaputtes Auto zwischen dem Dreieck München-Eschenried und dem Dreieck Allach. Also hier bitte vorsichtig. Eine Viertelstunde länger dauert es aktuell auf dem mittleren Ring zwischen der Ungerer Straße und der Dietlindenstraße. Dichter Verkehr hier. Und dann haben wir noch mal fast eine halbe Stunde, die ihr auf der A8 München Richtung Salzburg verliert zwischen Rosenheim West und Rohrdorf. 5 Kilometer steht ihr da aktuell.
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3: Da habe ich gerade einen für euch, der steht in Dachau in der Krankenhausstraße. Wenn ihr was Neues seht, Staus oder Blitzer, dann gerne her damit. Könnt ihr uns jederzeit melden in der kostenlosen Charivari-App. Oder ihr schickt uns einfach eine WhatsApp unter 089 für München 5795 95 5.
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0: Ich bin Susanne Brückner, Freunde, und jetzt gibt's am letzten Tag im September wieder für euch extra Kohle. Immer kurz nach 7, kurz nach 12 und kurz nach 15 Uhr gibt's hier von mir eure Wiesenglückszahl und die tragt ihr einfach auf charivari.de ein und dann gibt's vielleicht schon eine Runde Wiesencash, so wie zum Beispiel auch bei der Sarah.
5: Ernsthaft jetzt?
3: Ja, ernsthaft.
5: Oh mein Gott, wie cool.
3: Ja, so einfach kann's manchmal gehen, oder?
5: Ja, ich glaub's dir gar nicht.
3: Sehr schön. Freust du dich? Was hast du denn vor damit? Gehst du nochmal auf die Wiesen?
5: Ja, ich glaube, ich gehe nochmal und ich kann es tatsächlich gerade gut gebrauchen, weil ich meinen Fachlehrer mache und dieses Jahr nichts verdiene. Deswegen ist das gerade ganz praktisch.
0: Na, das ist doch wunderschön, oder? Ja, und wir machen weiter. Glückszahl für heute ist die Temperatur von gestern. Denn mit ein bisschen Glück bekommen wir die heute auch wieder. Dementsprechend gilt es jetzt 24,6 Grad auf charivari.de eintragen. 24,6 Grad, das ist eure Glückszahl für heute. 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

0: Tag 12 auf der Wiesn, 95.5 Charivari hier. Ja, und wenn ihr dem ganz großen Besucheransturm entgehen wollt, dann solltet ihr noch bis 16 Uhr auf die Wiesn gehen oder ab 21 Uhr, denn es ist jetzt mal analysiert worden, wann denn die meisten Menschen auf die Wiesn gehen. Und tatsächlich wird auf der Wiesn auch immer öfter unter der Woche gefeiert. Das haben jetzt Handynutzungsdaten verraten. Letztes Jahr war das noch anders, da war ganz klar immer am Wochenende mehr los, aber am vollsten ist es unter der Woche in der Regel zwischen 16 und 17 Uhr. Ab 21 Uhr wird es dann auch langsam leerer und die Besucherzahlen waren unter der Woche fast gleich hoch wie am Wochenende. Gut, ich meine, das schöne Wetter lädt ja auch wirklich ein, mal über die Wiesn zu bummeln. Aber wenn ihr es eben ein bisschen entspannter wollt, dann schaut doch vielleicht einfach jetzt noch raus.
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12: Ach, wir lieben es doch einfach, oder? Die Sonne scheint jetzt zur Mittagspause und das den ganzen Tag. Topwerte 26 Grad und der 3-Tage-Trend. Auch morgen bleibt schön. Gegen Abend kommen ein paar Wolken. Ab Freitag regnet es dann auch. Die Temperaturen sinken auf knapp unter 20 Grad.
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13: Jetzt fahren Sie wieder die S-Bahnen. Der Notarzteinsatz und die Sperrung am Ostbahnhof sind beendet und es kann weitergehen. Andi Weinhold hier aus dem Charivari-Verkehrszentrum mit den aktuellen Staus und Blitzern. Mit ein bisschen Folgeverspätung müsst ihr in dem Bereich natürlich aber trotzdem noch rechnen. Also hier trotzdem weiterhin ein bisschen mehr Zeit einplanen. Genauso wie auf der Straße, obwohl es in München eigentlich ganz gut aussieht. Da habe ich nur eine Meldung für euch vom Mittleren Ring zwischen der Leopold und der Dietlinden. Straße, dichter Verkehr, da braucht ihr aktuell eine halbe Stunde länger. Auf der A92 geht's weiter, Deggendorf Richtung München zwischen Moosburg Süd und Erding, da liegen Reifenteile auf der Fahrbahn und dann schauen wir noch weiter raus. A8 München Richtung Salzburg zwischen Rosenheim West und Rohrdorf, 5 Kilometer Stau gerade, da braucht ihr 20 Minuten länger.
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13: Da haben wir einen aus der Region bekommen, am Grafinger Bahnhof im Landkreis Ebersberg steht der. Wenn ihr noch was seht, Staus oder Blitzer, könnt ihr uns das jederzeit durchgeben in der kostenlosen Charivari-App oder ihr schickt uns einfach eine WhatsApp unter 089 für München 57 95 5.
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Oh, ist das herrlich. Wir atmen alle einmal kollektiv auf. Tanken wird günstiger. 95,5 Charivari hier. Ab morgen gilt der neue Tankrabatt. Benzin und Diesel sollen deutlich günstiger werden. Ich habe gestern, musste leider nochmal tanken, habe nur 5 Euro reingetankt. Und ich glaube, das werde ich heute schon wieder verfahren. Das ist ja Wahnsinn, die Benzinpreise. Aber jetzt die große Frage, wie ist denn die Entlastung? Kommt die wirklich vollständig bei uns an?

0: Charivari-Reporter Heiko Seringer, was ändert sich denn jetzt konkret?
1: Ja, der Staat senkt die Energiesteuer. Zusammen mit der Mehrwertsteuer sind dadurch bis zu 17 Cent weniger pro Liter möglich. Bei einer Tankfüllung mit 50 Litern wären das immerhin über 8 Euro. Eine Garantie ist das aber nicht, denn die Tankstellen legen die Preise weiterhin selber fest.
0: Na, ich bin echt gespannt, wie viel da bei uns ankommt. Aber ab Januar soll ja dann auch ein Spritpreisdeckel folgen. Wie funktioniert der denn?
1: Ja, der Staat würde regelmäßig einen Höchstpreis berechnen, abhängig von Ölpreis, den Kosten der Verarbeitung und Transport und so weiter. Tankstellen dürften günstiger verkaufen, aber ob die das machen, ist natürlich fraglich.
0: Ist das denn jetzt wirklich eine dauerhafte Lösung?
1: Ja, eher nicht. Der Tankrabatt hilft kurzfristig, kostet Bund und Länder 2,5 Milliarden Euro und entlastet Vielfahrer stärker als Menschen ohne Auto. Ein Preisdeckel ist ein größerer Eingriff in den Markt. Langfristig ersetzen beide Maßnahmen also keine grundsätzliche neue Energie- und Verkehrspolitik.
0: Also ihr habt es bei uns gehört, ab morgen gilt der neue Tankrabatt. Schaut, dass ihr heute noch irgendwie nach Hause kommt und ab morgen dann gerne wieder volltanken.

0: So, Freunde, heute gilt's nochmal ab ins Freibad. Heute ist tatsächlich der letzte Tag, an dem ihr in Münchens Freibädern nochmal die Bahnen ziehen könnt. Im Schürenbad und im Westpark könnt ihr draußen heute nochmal planschen bei 26 Grad und strahlendem Sonnenschein. Das ist doch fantastisch. Dann tatsächlich geht die Freibadsaison in die Winterpause. Es wird das Wetter dann ab Freitag deutlich kälter. Aber heute gerne nochmal ausnutzen. Wenn ihr sagt, ich brauche immer Pause von der Wiesn, mir ist die Stadt auch zu voll, dann macht's euch einfach ganz entspannt im Schüren oder Westbad.
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2: Mit Lukas Dombo, schönen Mittwoch euch. 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Also kurz nach 7, 12 und 15 Uhr Radio an.
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14: Ich bin Moritz Einzel. Ab Januar sollen kinderlose Mitglieder der Pflegeversicherung einen höheren Beitrag zahlen. Der Beitragssatz soll um 0,3 Punkte auf 0,9% angehoben werden. Das sieht eine Reform vor, die das Bundeskabinett auf den Weg gebracht hat. Neu geregelt werden auch Strafen bei Angriffen auf Busfahrer, Zugbegleiter, Polizei, Feuerwehr und Rettungsdienste. Hier steigen die Mindeststrafen teils erheblich. Die von Bundesfinanzminister Klingbeil geplante Steuer auf gezuckerte Getränke soll im nächsten Jahr rund 945 Millionen Euro einbringen. 2028 dann über 1 Milliarde. Das geht aus einem Gesetzentwurf hervor, über den die Rheinische Post berichtet. Im Bundesrat ist die Steuer umstritten. Mehrere Länder und die Union fordern Änderungen. In anderen Ländern gibt es eine Zuckersteuer. Einige Anbieter haben ihre Rezepturen geändert. Dramatische Szenen. Über den Wolken, ein Flugzeug auf dem Weg von den Vereinigten Arabischen Emiraten nach Tel Aviv hat ein Notfallsignal gesendet. Kampfflieger stiegen auf. Medienberichten zufolge war ein Streit zwischen den Piloten der Auslöser. Aus Tel Aviv, Sarah Lehmel.
15: Es ist die Rede von einer körperlichen Auseinandersetzung zwischen den Piloten im Cockpit. Der genaue Hintergrund ist allerdings noch unklar. Der israelische TV-Sender N12 berichtet, der Pilot sei russischer und der Co-Pilot ukrainischer Abstammung. Bei der Prügelei habe einer von ihnen sogar das Bewusstsein verloren.
14: Im Freistaat ist das Leben im September wieder spürbar teurer geworden. Die Inflationsrate stieg im Vergleich zum Vorjahresmonat um 3,2%. Damit liegt die Teuerungsrate weiter deutlich über dem 2%-Ziel der Europäischen Zentralbank. Ursächlich sind hier vor allem die Preise für Energie. Die für Nahrungsmittel stiegen moderat um 0,4%. Die Gasspeicher in Deutschland haben vergleichsweise niedrige Füllstände. Das hat Besorgnis ausgelöst. Jetzt reagiert Wirtschaftsministerin Reiche. In Absprache mit Kanzler Merz hat sie das bundeseigene Energieunternehmen SEFE angewiesen, bis Mitte Dezember 8 Terawattstunden Gas zu beschaffen und einzuspeichern. Die Speicher in Deutschland haben insgesamt ein Volumen von rund 247 Terawattstunden.
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16: Genau wissen, wie es wird mit dem Charivari München-Wetter. Oh, herrliche Mittagspause für euch. Die Sonne scheint. 26 Grad der Topwert und der 3-Tage-Trend. Morgen bleibt schön. Gegen Abend dann mehr Wolken. Ab Freitag unbeständiger bei knapp unter 20 Grad.
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17: Schönen Mittwochmittag, Andi Weinhold hier aus dem Charivari-Verkehrszentrum mit den aktuellen Staus und Blitzern. Und nochmal dem Hinweis, der Notarzteinsatz im Bereich Ostbahnhof ist beendet. Die S-Bahn fahren jetzt langsam wieder an, aber das dauert noch. Es gibt natürlich immer

0: noch Folgeverspätungen nach so einem großen Stau. Aktuelle Staus auch auf den Straßen. Wir schauen drauf. Der Verkehr sieht eigentlich ganz gut aus. Ein paar kleinere Meldungen habe ich aber euch für euch. Zum einen in München am mittleren Ring zwischen der Leopold- und der Dietlindenstraße dichter Verkehr. Da braucht ihr aktuell 25 Minuten länger. Und eine Autobahn ist noch mit dabei, die A8. München Richtung Salzburg zwischen Rosenheim West und Rohrdorf. 5 Kilometer Stau und eine halbe Stunde, die ihr länger braucht.
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0: Da haben wir einen aus dem Landkreis Freising in Fahrenshausen beim Rathaus steht. Wenn ihr noch was seht, Staus oder Blitzer, dann gerne her. Damit könnt ihr jederzeit kostenlos melden in der Charivari-App oder einfach per WhatsApp unter 089 für München 5795 5595.
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3: Ich bin Susanne Brückner, wünsche euch eine schöne Mittagspause. Und gleich gibt's wieder die Story hinter dem Song. Und da dreht sich heute alles um Leon Rimes Can't Fight the Moonlight vom Coyote Ugly Film und warum dieser Hit beinahe niemals als Soundtrack für den Film Coyote Ugly erschienen wäre. Das hört ihr in einer Viertelstunde.
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0: Oh, ich liebe unsere neue Rubrik 95.5 Charivari hier, die Story hinter dem Song. Ihr wisst, wir spielen Feel Good Music, aber wie sind diese Hits eigentlich entstanden? Das hört ihr nur bei uns.
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2: 29. November 2000. Leanne Rimes steigt mit Can't Fight the Moonlight in die Charts ein. Es ist 1999. Diane Warren ist Songschreiberin. Sie hat schon einige Hits geschrieben für Cher, Celine Dion oder auch Aerosmith. Und jetzt arbeitet sie an einem Film. Coyote Ugly heißt er. Dort geht es um eine junge Frau, die ihr Lampenfieber überwindet und am Ende, Achtung Spoiler, Songschreiberin wird. Und genau für diesen Film schreibt Diane Can't Fight the Moonlight. Er ist das große Finale, sozusagen der Höhepunkt oder zum

zumindest soll er das sein, weil Leon Rimes hört den Song und möchte ihn unbedingt für sich haben, ohne den Bezug zum Film. Aber so einfach geht das nicht. Doch nach einigem Hin und Her gibt es am Ende einen Kompromiss. Leanne leiht der Hauptfigur im Film ihre Stimme und darf so diesen Song

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2: Heute ist der letzte Tag im September, 95.5 Charivari hier. Und heute ist auch der Tag, an dem unsere deutsche Fußballnationalmannschaft in München ankommt. Morgen ist ja Länderspiel gegen Serbien in der Allianz Arena. Ihr habt ja auch schon bei uns in den News gehört, die Stadt hätte das Spiel eigentlich gern verschoben. Es ist ja gerade Wiesn, heißt, ganz viele Polizeikräfte sind gebunden. Aber das Spiel wird morgen stattfinden und es gibt noch Resttickets. Also wenn ihr morgen eher Bock auf Fußball statt auf Wiesn habt, dann schnappt euch noch ein Ticket.
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6: Genau wissen, wie es wird mit dem Charivari München Wetter. Oh, es ist herrlich. Heute sonnig. Den ganzen Nachmittag Topwerte 26 Grad. Und der 3-Tage-Trend auch morgen bleibt schön. Gegen Abend dann mehr Wolken. Ab Freitag wechselhaft mit Regen bei unter 20 Grad.
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7: Andi Weinhold hier aus dem Charivari-Verkehrszentrum mit den aktuellen Staus und Blitzern und einigen Meldungen von der Autobahn. Vorher schauen wir noch ganz kurz zur S-Bahn. Die S-Bahnen fahren wieder am Ostbahnhof und auf der Stammstrecke, aber natürlich kommt es immer noch zu Folgeverspätungen. Dann auf die Autobahnen auf der A8 München Richtung Salzburg zwischen Taufkirchen Ost und dem Kreuz Süd. Da liegen Pakete auf der Fahrbahn. Auf der A8 München Richtung Salzburg im weiteren Verlauf zwischen Rosenheim West und Rohrdorf 5 Kilometer Stau, da braucht ihr aktuell eine halbe Stunde länger. Dann nochmal die A8, diesmal aber Stuttgart Richtung München zwischen dem Rastplatz Kirchholz und Dasing, da brennt ein Auto. Die Richtungsfahrbahn ist hier komplett dicht und dahinter 2 Kilometer Stau schon und eine halbe Stunde, die ihr länger braucht. Und eine Meldung habe ich noch von der A99, der Ostumfahrung Richtung Salzburg in Höhe Kirchheim bei München, steht ein Pannenauto, ein Pannenlastwagen ist das, und es brennt auch ein Reifen, deswegen der Rauch und ihr seht da relativ schlecht.
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7: Da habe ich gerade keinen für euch. Wenn ihr was seht, Staus oder Blitzer, dann gerne her. Damit könnt ihr uns jederzeit melden in der kostenlosen Charivari-App oder ganz einfach unter WhatsApp 089 für München 57 95 5.
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0: Macht immer brutal Spaß, neue Leute kennenzulernen und die sind immer beeindruckt von der Wiesn. Deswegen, das ist eigentlich immer besonders, die Leute kennenzulernen.
1: Hammermäßig.
2: Die Musik macht immer die Stimmung, oder? Wenn dann auch noch die richtigen Mädels und Jungs um dich rum sind, hast du immer Gaudi. Besser geht's eigentlich nicht.
3: Krank seit Tag 1, aber da muss man durchziehen. Hilft nix.
4: Das ist die richtige Einstellung für die Wiesn. 95. Ja, oh Mann. Ja, viele liegen auch gerade flach oder kämpfen sich irgendwie so noch durch die Woche. Haltet durch. Ach, es ist herrlich. Was haben wir für ein Glück auch mit dem Wetter, oder? Und wenn ihr sagt, ja, ich würde gerne nochmal so richtig schön auf die Wiesn und zwar entspannt. Ey, ihr habt ja uns. Wir haben für euch nochmal einen Tisch in der Bräurosel, Essen, Trinken, Fahrgutscheine. Danach geht's zum Weiterfeiern in den Wiesn-Club. Und zwar das alles für den allerletzten Wiesentag kommenden Sonntag. Da ist ja auch nochmal eine ganz besondere Stimmung. Ihr müsst jetzt einfach nur eine WhatsApp mit dem Stichwort Wiesn schicken. Und zwar an unsere neue Handynummer 089 für München 57 95 5 95 5. Am besten jetzt mit einspeichern. 089 für München 57 95 5 95 5. Ja, da könnt ihr eine WhatsApp hinschicken und die kommt auch an. Ich drücke euch ganz fest die Daumen. 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

0: 95.5 Charivari hier. Ja, Freunde, es ist der letzte Tag im September. Morgen starten wir 9 Monate. Es geht rein in den Oktober und der hat ein tolles Geschenk für uns mit dabei, nämlich den Tankrabatt. Der gilt ab morgen, heißt, Benzin wird endlich wieder ein bisschen günstiger, weil das ist schon wirklich Wahnsinn gewesen, oder? Die letzten Tage. Gestern, ich glaube, Benzin 2,26 Euro habe ich an der Tankstelle gesehen. Heißt jetzt aber natürlich für euch, versucht irgendwie es zu schaffen, heute noch mit der alten Tankfüllung zu fahren und erst morgen voll zu tanken. Wenn ihr sagt, nee, ich muss aber heute tanken, dann tankt wirklich nur irgendwie 2-3 Euro rein, dass ihr halt noch nach Hause kommt und tankt dann morgen erst voll. Könnt ihr endlich wieder ein klein bisschen aufatmen.
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2: Einen schönen Mittwoch euch. Ich bin Lukas Dombo und morgen früh sollte es an den Tankstellen ja deutlich günstiger sein. Ab Mitternacht gilt der Tankrabatt. Ob der aber auch wirklich in München Stadt und Land ankommt, das hört ihr morgen früh. Außerdem haben wir natürlich alle Kino-Neustarts für euch, darunter auch ein neuer Tom Cruise-Film, bei dem er völlig anders unterwegs ist. Ob der was taugt, das erfahrt ihr um kurz nach 8. Also, wir hören uns morgen.
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3: Es ist gleich 14 Uhr.
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6: Ich bin Moritz Einzel. Das Deutschland-Ticket soll ab dem 1. Januar des kommenden Jahres 66,80 Euro pro Monat kosten. Das meldet die Rheinische Post unter Berufung auf den zuständigen Koordinierungsrat von Bund, Ländern, kommunalen Spitzenverbänden und Verkehrsbranche, der heute tagt. Derzeit kostet das bundesweit gültige Ticket für den Regional- und Nahverkehr 63 Euro. Das Kabinett hat sich auf eine Pflegereform geeinigt, um das Defizit der Pflegeversicherung in den Griff zu kriegen. Unter anderem soll ab dem neuen Jahr der Beitragszuschlag für kinderlose Menschen steigen. Er soll um 0,3 Punkte auf 0,9% angehoben werden, hat Gesundheitsminister Linnemann gesagt. Das ist nur ein erster Schritt. In der kommenden Woche will das Kabinett eine Pflegekommission einsetzen.
7: Es wird eine Kommission sein mit Experten, mit Wissenschaftlern, die das Ziel hat, bis Ende Januar 2027 einen Entwurf vorzulegen. Ein Entwurf, der die Pflege fit machen soll für die 30er Jahre.
6: Bis zum kommenden Sommer soll dann der zweite Schritt für die Pflegereform fertig sein. Eine Passagiermaschine der Fluggesellschaft Fly Dubai ist außerplanmäßig in Saudi-Arabien gelandet. Das Flugzeug war auf dem Weg von Dubai nach Tel Aviv in Israel. Medienberichten zufolge gab es eine körperliche Auseinandersetzung zwischen den Piloten. Der genaue Hintergrund ist noch unklar. Der Bürgermeister von Grafing bei München, Christian Bauer, ist tot. Er ist gestern Abend bei einer Sitzung im Rathaus zusammengebrochen. Der Rettungsdienst hat ihn ins Krankenhaus gebracht. Retten konnten die Ärzte ihn aber nicht mehr. Der CSU-Politiker war seit 2020 erster Bürgermeister der Stadt. Erst im März ist er mit knapp 61% der Stimmen wiedergewählt worden. Wieder gab und gibt es Behinderungen im S-Bahn-Verkehr in München. Grund dieses Mal ist nicht die Technik, sondern ein Notarzteinsatz am Ostbahnhof. Der war am Vormittag teilweise gesperrt. Die Sperre wurde inzwischen aufgehoben. Fahrgäste müssen aber noch mit Folgeverspätungen rechnen. Betroffen sind die Stammstrecke sowie das weitere S-Bahn-Netz mit den Linien S1 bis S8.
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9: Genau wissen, wie es wird mit dem Charivari München-Wetter. Es ist herrlich draußen. Die Sonne scheint den ganzen Nachmittag. Topwerte 26 Grad. Und der 3-Tage-Trend, es ändert sich morgen erstmal nichts. Da kommen nur gegen Abend dann ein paar Wolken. Freitag wird dann unbeständiger mit Regen bei knapp unter 20 Grad.
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10: Die Weinhold hier aus dem Charivari-Verkehrszentrum mit den aktuellen Staus und Blitzern. Und wir gehen gleich auf die Straßen. In München sieht es eigentlich überall ganz gut aus. Aber heute sind die Autobahnen drumherum das Problem. Wir starten auf der A8 Stuttgart Richtung München zwischen dem Rastplatz Kirchholz und Dasing. Da brennt ein Auto. Die Fahrbahn ist von 3 auf einen Fahrstreifen verengt und das Stauende, das liegt da ganz komisch hinter einer Kuppe. Also da bitte besonders aufpassen. 8 Kilometer Stau sind es inzwischen schon und eine Stunde, die ihr länger braucht. Dann nochmal die A8, diesmal aber München Richtung Salzburg zwischen Rosenheim West und Rohrdorf. 4 Kilometer Stau hier und eine halbe Stunde Zeitverlust. Und dann schauen wir noch auf die A94 München Richtung Passau zwischen Parsdorf und Markt Schwaben. Da liegen Reifenteile und ein Pannen-LKW, der steht da auch noch auf dem Standstreifen und der rechten Spur so ein bisschen. Also hier bitte besonders vorsichtig fahren. auf der A99 Ost- und

0: Fahrung Richtung Salzburg zwischen dem Kreuz Nord und Aschheim-Ismaning. Da brennt ein Reifen, deswegen kommt es da auch zu Sichtbehinderung durch den Rauch. Also hier bitte auch besonders vorsichtig unterwegs sein.
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0: Da habe ich einen neuen, der kommt aus dem Landkreis Erdingen-Ottenhofen bei der Bahnüberführung. Wenn ihr noch was seht, dann gerne her damit. Staus oder Blitzer könnt ihr uns jederzeit in der kostenlosen Charivari-App melden oder ganz einfach per WhatsApp unter 089 für München 57 95 5.
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4: Ich bin Susanne Brückner. Ich wünsche euch einen herrlichen Nachmittag. Genießt heute nochmal die Sonne. Genießt nochmal den letzten Tag im September. Ab morgen geht's dann rein in den Oktober. Und dann geht's auch wirklich Ende der Woche, zumindest temperaturtechnisch, wirklich Richtung Herbst. Jetzt aber nochmal Sonne tanken. Und für euch gibt's viel Good Music.
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0: München, die Stadt der unbegrenzten Möglichkeiten. 95,5 Charivari, also zumindest nach oben unbegrenzt, was das Thema Mietpreis betrifft. Es gibt eine neue Studie. Studierende zahlen hier für 30 Quadratmeter warm 880 Euro. Ein WG-Zimmer kostet im Schnitt 850 Euro. 850 Euro für ein Zimmer. Das ist wirklich heftig. Übrigens zum Vergleich, das BAföG sieht fürs Wohnen gerade mal 380 Euro vor. Das reicht in München vielleicht, ja, weiß ich nicht, für einen Briefkasten oder so. Aber es gibt auch eine gute Nachricht. Die Mieten steigen in München aktuell vergleichsweise langsam. Die schlechte halt, sie starten halt schon ziemlich weit oben.
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3: Genau wissen, wie es wird. 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Und das lieben wir doch. Die Sonne scheint den ganzen Nachmittag. Topwerte 26 Grad. Und der 3-Tage-Trend auch morgen bleibt schön. Gegen Abend dann mehr Wolken. Ab Freitag unbeständiger. Die Temperaturen sinken auf knapp unter 20 Grad.
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4: Die S-Bahnen auf der Stammstrecke fahren langsam wieder alle und auch auf den Straßen in München sieht's gut aus. Andi Weinhold hier aus dem Charivari-Verkehrszentrum mit den aktuellen Staus und Blitzern. Ja, aus der Stadt selber habe ich nur eine Meldung für euch. Vom mittleren Ring, dem Innsbrucker Ring, zwischen Bad Schachener Straße und der Ottobrunner Straße hat's gekracht. Ein Unfall, dahinter jetzt stockender Verkehr. Aber das Ganze auch hier nicht so schlimm. Schlimmer sieht's dafür auf den Autobahnen aus. Auf der A8 München Richtung Salzburg zwischen Rosenheim West und Rohrdorf. 4 Kilometer steht ihr da gerade und 25 Minuten braucht ihr länger. Und nochmal die A8, diesmal aber Stuttgart Richtung München. Zwischen dem Rastplatz Kirchholz und Dasing brennt ein Auto. Die Fahrbahn ist von 3 auf 2 Fahrstreifen verengt. Und da bitte unbedingt im Stau, der sich dahinter gebildet hat, an die Rettungsgasse denken. Zwischen Augsburg Ost und Adelzhausen deswegen 10 Kilometer Stau und fast 25 Minuten, die ihr verliert.
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4: Da kommt einer aus Grünwald bei der Tramstation Großhesselower Brücke. Da wird direkt mit abkassiert, Sofortkasse. Also, wenn ihr noch was seht, Staus oder Blitzer, dann gerne her damit. Könnt ihr uns jederzeit melden in der kostenlosen Charivari-App oder ganz einfach per WhatsApp unter 089 für München 5795 5.
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0: Die Maß schmeckt gut. Besser als auf der Wiesn kann man es gar nicht haben in München.
1: Na, das ist doch sowas von wahr, oder? 95,5 Charivari hier. Ach, es ist einfach herrliches Wetter. Es wird langsam voller auf der Wiesn. Auch die Biergärten füllen sich. Klar, die Sonne scheint auch heute wieder den ganzen Tag. Und was ich wirklich spannend finde, es wurde jetzt mal ausgewertet, wie eigentlich die Besucher zur Wiesn anreisen. Und auf Platz 2, und das hätte ich ja niemals gedacht, tatsächlich das Auto. Also ganz viele, nämlich 28% der Gäste, reisen mit dem Auto an. Und da frage ich mich, warum? Und vor allem, wo parkt ihr? Es ist doch komplett voll in der Stadt. Natürlich kommen die meisten mit den Öffentlichen zur Wiesn, wenn die Öffentlichen denn fahren. Ihr wisst, heute schon wieder Stammstreckensperrung bei der S-Bahn. Also gut. Platz 3 übrigens dann der Fernverkehr. Und das ist natürlich praktisch, weil du kannst ja wirklich in München vom Hauptbahnhof zu Fuß auf die Wiesn. Also ganz egal, wie ihr aufs Oktoberfest kommt, macht euch noch eine schöne Zeit. Genießen wir nochmal die zweite Woche mit uns 95,5 Charivari.

0: wir müssen das Wiener Schnitzel umbenennen. 95.5 Charivari hier. Denn eine Historikerin, genauer gesagt die Präsidentin des Vereins für historische Esskultur in Österreich, die hat sich mal die Mühe gemacht, monatelang alte Rezeptbücher gewälzt und sie hat historische Beweise gefunden, dass das Wiener Schnitzel gar nicht in Wien, sondern in Bayern erfunden worden ist. Das ist heftig, oder? Und das müssen die Österreicher jetzt auch erstmal verdauen. Es gibt tatsächlich fast 200 Jahre vor der ersten Wiener Aufzeichnung schon Belege, dass in Bayern damals schon das Fleisch paniert und in Butterschmalz rausgebacken worden ist. Also ich bin dafür, dass wir das Wiener Schnitzel jetzt einfach bayerisches Schnitzel nennen, oder?
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1: Es ist gleich 15 Uhr.
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5: Ich bin Moritz Einzel. Das Deutschland-Ticket wird wieder teurer. Statt wie bisher 63 Euro kostet das Ticket ab dem kommenden Jahr 66,80 Euro. Das meldet die Rheinische Post und beruft sich auf den zuständigen Koordinierungsrat von Bund, Ländern und Verkehrsbranche, der heute tagt. Dass das Ticket wieder teurer wird, liegt an den Personal-, Energie- und Betriebskosten der Verkehrsbranche. Hohe Energiepreise haben die Inflationsrate in Deutschland zum ersten Mal seit Ende 2023 wieder über die 3%-Marke getrieben. Die Verbraucherpreise waren im September um 3,3% höher als ein Jahr zuvor. Kraftstoffe und Haushaltsenergie sind sogar um fast 15% teurer geworden. Dabei haben Sorgen um die Ölversorgung wegen des Iran-Kriegs eine große Rolle gespielt. Die Bundesregierung hat eine Reform der gesetzlichen Pflegeversicherung auf den Weg gebracht. Mit dem Gesetzentwurf von Gesundheitsminister Linnemann soll die drohende finanzielle Schieflage abgewendet werden. Unter anderem wird der Zuschlag für Kinderlose angehoben. Es gäbe aber auch strukturelle Komponenten, so Linnemann.
6: Deswegen möchte ich nicht allein von einem Spargesetz sprechen. Beispielsweise Reha vor Pflege. Das ist das Motto in Zukunft. Im Rahmen der Pflegebegutachtung wird künftig konsequenter geprüft, ob eine Reha den Pflegebedarf spürbar besser senken kann.
5: In einem zweiten Schritt soll eine Expertenkommission über Strukturreformen in der Pflege beraten. Die Passagiere an Bord eines Fluges von Dubai nach Tel Aviv sind möglicherweise knapp einer Katastrophe entgangen. Es gab offenbar eine Prügelei zwischen den Piloten. Warum genau, ist noch unklar. Medien spekulieren über einen Suizidversuch. Es gab zwei Notrufsignale und die Maschine wurde nach Saudi-Arabien umgeleitet und landete dort. In Bayern stapeln sich die Einsprüche gegen Einkommensteuerbescheide. Das Finanzministerium meldet über 330.000 offene Einspruchsverfahren bis Ende Juni. Fast die Hälfte davon ist schon seit mehr als 2 Jahren in Bearbeitung. Die Grünen fordern eine verbindliche Höchstdauer für die Bearbeitung von Einsprüchen.
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7: Genau wissen, wie es wird mit dem Charivari München-Wetter. Es ist herrlich draußen. Die Sonne scheint den ganzen Nachmittag. Topwerte 26 Grad. Und der 3-Tage-Trend, es ändert sich. Morgen erstmal nichts. Da kommen nur gegen Abend dann ein paar Wolken. Freitag wird dann unbeständiger mit Regen bei knapp unter 20 Grad.
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8: Also vom Verkehr her ist es ein perfekter Mittwochnachmittag. Andi Weinhold hier aus dem Charivari-Verkehrszentrum mit den aktuellen Staus und Blitzern. In München ist kaum was los. Da habe ich eine Meldung für euch vom Mittleren Ring. Zwischen Bad Schachener Straße und Ottobrunner Straße gab es einen Unfall. Dahinter staut sich ein bisschen. Es stockt eher gesagt. 5 bis 10 Minuten braucht ihr da länger. Außerhalb von München ein bisschen mehr los, zum Beispiel auf der A8 München Richtung Salzburg. 20 Minuten, die ihr mehr einplanen solltet, wenn ihr da zwischen Rosenheim West und Rohrdorf unterwegs seid. Da steht ihr aktuell auf 4 Kilometern. Dann noch was von der A8 Stuttgart Richtung München. Zwischen dem Rastplatz Kirchholz und Dasing brennt immer noch ein Auto. Da ist die Fahrbahn von 3 auf 2 Fahrstreifen verengt und dahinter staut sich 6 Kilometer lang und eine Viertelstunde müsst ihr mehr einplanen. Bitte unbedingt in dem Stau an die Rettungsgasse denken und Vorsicht, wenn ihr darauf zufahrt, das Stauende. Das liegt da gefährlich hinter einer Kuppe, also nicht, dass ihr da drauf fahrt.
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8: Da kommen heute relativ viele aus dem Umland. Jetzt wieder Landkreis Erding in St. Wolfgang. Auf der B15 wird geblitzt. Wenn ihr noch was seht, Staus oder Blitzer, dann gerne her damit. Könnt ihr uns jederzeit melden, kostenlos in der Charivari-App oder ihr schickt uns eine WhatsApp unter 089 für München 5755. 95,5.
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3: Ich bin Susanne Brückner, Freunde, und jetzt gibt's am letzten Tag im September wieder für euch extra Kohle. Immer kurz nach 7, kurz nach 12 und kurz nach 15 Uhr gibt's ja hier von mir eure Wiesenglückszahl. Und die tragt ihr einfach auf charivari.de ein. Und dann gibt's vielleicht schon eine Runde Wiesencash, so wie zum Beispiel auch bei der Sarah.
4: Ernsthaft jetzt?
5: Ja, ernsthaft.
4: Oh mein Gott, wie cool.
5: Ja, so einfach kann's manchmal gehen, oder?
4: Ja, ich glaub's dir gar nicht.
5: Sehr schön. Freust du dich? Was hast du denn vor damit? Gehst du nochmal auf die Wiesen?
4: Ja, ich glaube, ich gehe nochmal und ich kann es tatsächlich gerade gut gebrauchen, weil ich meinen Fachlehrer mache und dieses Jahr nichts verdiene. Deswegen ist das gerade ganz praktisch.
3: Na, das ist doch wunderschön, oder? Ja, und wir machen weiter. Glückszahl für heute ist die Temperatur von gestern. Denn mit ein bisschen Glück bekommen wir die heute auch wieder. Dementsprechend gilt es jetzt 24,6 Grad auf charivari.de eintragen. 24,6 Grad, das ist eure Glückszahl für heute. 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

0: Tag 12 auf der Wiesn, 95.5 Charivari hier. Ja, und wenn ihr dem ganz großen Besucheransturm entgehen wollt, dann solltet ihr noch bis 16 Uhr auf die Wiesn gehen oder ab 21 Uhr, denn es ist jetzt mal analysiert worden, wann denn die meisten Menschen auf die Wiesn gehen. Und tatsächlich wird auf der Wiesn auch immer öfter unter der Woche gefeiert. Das haben jetzt Handynutzungsdaten verraten. Letztes Jahr war das noch anders, da war ganz klar immer am Wochenende mehr los, aber am vollsten ist es unter der Woche in der Regel zwischen 16 und 17 Uhr. Ab 21 Uhr wird es dann auch langsam leerer. Und die Besucherzahlen waren unter der Woche fast gleich hoch wie am Wochenende. Gut, ich meine, das schöne Wetter lädt ja auch wirklich ein, mal über die Wiesn zu bummeln. Aber wenn ihr es eben ein bisschen entspannter wollt, dann schaut doch vielleicht einfach jetzt noch raus.
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0: Charivari Wöhnchenwetter und das lieben wir doch. Die Sonne scheint den ganzen Nachmittag, Topwerte 26 Grad und der 3-Tage-Trend auch morgen bleibt schön. Gegen Abend dann mehr Wolken, ab Freitag unbeständiger. Die Temperaturen sinken auf knapp unter 20 Grad.
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2: Andi Weinhold hier aus dem Charivari-Verkehrszentrum mit den aktuellen Staus und Blitzern. Und wir schauen drauf auf die Karte. In und um München sieht's gut aus. Sehr viel Grün und ein paar kleine rote Meldungen. Aber das ist nicht mehr als 5 bis 10 Minuten im Stadtbereich. Aber wenn wir auf die Autobahn schauen, dann sehen wir nochmal was Größeres. Zum Beispiel auf der A8 München Richtung Salzburg zwischen dem Dreieck Inntal und Rohrdorf. 4 Kilometer Stau. Da braucht ihr aktuell eine halbe Stunde länger. Und nochmal die A8 ist mit dabei, aber diesmal Stuttgart Richtung München. Zwischen dem Rastplatz Kirchholz und Dasing laufen jetzt die Reinigungsarbeiten nach einem Unfall. Die Fahrbahn ist von 3 auf 2 Fahrstreifen verengt. Das Gute ist, der Stau hat sich so langsam aufgelöst, aber die Reinigungsarbeiten, die dauern noch circa bis 19 Uhr. Aber es steht wenigstens nicht mehr im Stau.
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2: Da habe ich gerade nichts Neues für euch. Wenn ihr was seht, Staus oder Blitzer, dann gerne her damit. Könnt ihr uns jederzeit kostenlos melden in der Charivari-App oder ihr schickt uns eine WhatsApp unter 089 für München 57 95 5.
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0: Freunde, heute gilt's nochmal ab ins Freibad. Heute ist tatsächlich der letzte Tag, an dem ihr in Münchens Freibädern nochmal die Bahnen ziehen könnt. Im Schürenbad und im Westpark könnt ihr draußen heute nochmal planschen bei 26 Grad und strahlendem Sonnenschein. Das ist doch fantastisch. Dann tatsächlich geht die Freibadsaison in die Winterpause. Es wird das Wetter dann ab Freitag deutlich kälter. Aber heute gerne nochmal ausnutzen. Wenn ihr sagt, ich brauche immer Pause von der Wiesn, mir ist die Stadt auch zu voll, dann macht's euch einfach ganz entspannt im Schüren oder Westbad.
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2: Einen schönen Mittwoch euch. 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Ob der was taugt, das erfahrt ihr um kurz nach 8. Also, wir hören uns morgen.
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2: Ich bin Moritz Einzel. Das Deutschland-Ticket wird wieder teurer. Statt wie bisher 63 Euro kostet das Ticket ab dem kommenden Jahr 66,80 Euro. Das meldet die Rheinische Post und beruft sich auf den zuständigen Koordinierungsrat von Bund, Ländern und Verkehrsbranche, der heute tagt. Dass das Ticket wieder teurer wird, liegt an den Personal-, Energie- und Betriebskosten der Verkehrsbranche. Hohe Energiepreise haben die Inflationsrate in Deutschland zum ersten Mal seit Ende 2023 wieder über die 3%-Marke getrieben. Die Verbraucherpreise waren im September um 3,3% höher als ein Jahr zuvor. Kraftstoffe und Haushaltsenergie sind sogar um fast 15% teurer geworden. Dabei haben Sorgen um die Ölversorgung wegen des Iran-Kriegs eine große Rolle gespielt. Die Bundesregierung hat eine Reform der gesetzlichen Pflege. Mit dem Gesetzentwurf von Gesundheitsminister Linnemann soll die drohende finanzielle Schieflage abgewendet werden. Unter anderem wird der Zuschlag für Kinderlose angehoben. Es gäbe aber auch strukturelle Komponenten, so Linnemann.
3: Deswegen möchte ich nicht allein von einem Spargesetz sprechen. Beispielsweise Reha vor Pflege. Das ist das Motto in Zukunft. Im Rahmen der Pflegebegutachtung wird künftig konsequenter geprüft, ob eine Reha den Pflegebedarf spürbar besser senken kann.
2: In einem zweiten Schritt soll eine Expertenkommission über Strukturreformen in der Pflege beraten. Die Passagiere an Bord eines Fluges von Dubai nach Tel Aviv sind möglicherweise knapp einer Katastrophe entgangen. Es gab offenbar eine Prügelei zwischen den Piloten. Warum genau, ist noch unklar. Medien spekulieren über einen Suizidversuch. Es gab zwei Notrufsignale und die Maschine wurde nach Saudi-Arabien umgeleitet und landete dort. In Bayern stapeln sich die Einsprüche gegen Einkommensteuerbescheide. Das Finanzministerium meldet über 330.000 offene Einspruchsverfahren bis Ende Juni. Fast die Hälfte davon ist schon seit mehr als 2 Jahren in Bearbeitung. Die Grünen fordern eine verbindliche Höchstdauer für die Bearbeitung von Einsprüchen.
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4: Genau wissen, wie es wird mit dem Charivari München-Wetter. Also ich versuche jetzt mal dieses Wettergeschehen in ein fröhliches Lied zu verpacken. Ja? Wollen wir machen? Okay. Die Sonne scheint bei Tag und Nacht. Viva die Wiesen. Das ist ein Wahnsinn, oder? Wir feiern den ewigen Sommer. Heute mit 25 Grad, der 3-Tage-Trend. Was sagt der? Morgen Sonne mit 27 Grad. Freitag kleiner Schauer. Und am Weekend ist es wieder prächtig.
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5: So langsam setzt in und um München der Feierabendverkehr ein. Das sehe ich auch auf meiner Karte. Immer mehr rote Meldungen ploppen auf. Es wird immer weniger grün und immer mehr Zeitverlust. Wir schauen drauf. Andi Weinhold hier aus dem Charivari-Verkehrszentrum mit den aktuellen Staus und Blitzern. Auf dem Mittleren Ring zwischen der Einstein- und der Iflandstraße dichter Verkehr. Da braucht ihr aktuell 20 Minuten länger. Und dann gehen wir auch schon auf die Autobahnen außenrum, auf der A8 München Richtung Salzburg zwischen dem Dreieck Inntal und Rohrdorf, 4 Kilometer Stau. Hier ist es eine halbe Stunde, die ihr verliert. Und im weiteren Verlauf zwischen Irschenberg und Bad Aibling, Vorsicht, da sind Reifenteile auf der Fahrbahn. Dann habe ich noch was von der A92 Deggendorf Richtung München in Höhe mit dem Dreieck Flughafen München. Gab es einen Unfall mit einem LKW. Linke Spur ist hier blockiert. Da liegen mehrere Metallteile jetzt auf der Fahrbahn und es staut sich dahinter ungefähr eine Viertelstunde, die ihr mehr einplanen müsst. Eine Viertelstunde verliert ihr auch noch auf der A99 der Westumfahrung Richtung Lindau zwischen Neuherberg und dem Dreieck Allach. 8 Kilometer stockt's hier.
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5: Da habe ich gerade nichts für euch. Wenn ihr was seht, Staus oder Blitzer, dann gerne her damit. Könnt ihr uns jederzeit kostenlos melden in der Charivari-App oder ihr schickt uns einfach eine WhatsApp unter 089 für München 57 95 5.
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4: Herzlich willkommen im Studio, ist der Andi Wenzel. Ja, das ist heute der Mittwoch und es ist die Wiesnwoche Nummer 2, aber natürlich, ja, und das Wetter ist nach wie vor perfekt. Wollt ihr vielleicht am kommenden Sonntag, also am letzten Wiesentag, in die Wollrose?

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0: 95 Charivari, Feel Good Music. Das ist der Andi Wenzel hier. Ja, natürlich, das ist der Mittwoch. Und es ist die Feierabendshow. Ganz, ganz viele Menschen hören spätestens nachmittags hier zu und es werden von Tag zu Tag immer mehr. Ja, ihr wisst Bescheid, wir sind der Sender mit Feel Good Music von den 2000ern bis heute und wir feiern persönlich natürlich unsere Musik, ja. Und jetzt haben wir ganz neu auch Geschichten. Geschichten zu den Songs, die ihr wahrscheinlich nie vergessen werdet. Geschichten, die man auch abends irgendwo, wenn man im Club ist oder irgendwo am Tresen, einfach fröhlich weiter erzählen kann. Ich glaube, wir hören uns das einfach mal ganz kurz mal an.
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2: 3. Oktober 1969. Gwen Stefani wird geboren. Bekannt wird sie 1996 als Sängerin der Band No Doubt. Das Album Tragic Kingdom und die Single Don't Speak machen die Jungs und Mädels international erfolgreich. Gleichzeitig ist sie aber auch als Solokünstlerin unterwegs und dabei ist sie anfangs oft nur als Gastsängerin zu hören, wie zum Beispiel bei der Band Moby oder sie singt gemeinsam mit Rapperin Eve. Ihr richtiger Solo-Durchbruch kommt dann 2005 mit ihrer Erfolgssingle Holla Back Girl und gute 2 Jahre später dann mit diesem Hit hier. The Sweet Escape. Produziert und singt sie gemeinsam mit Sänger Aiken. Im Song, da geht es um ein Paar, das sich heftig gestritten hat. Typischer Rosenkrieg also. Dann sich aber doch wieder versöhnt. Gwen Stefani träumt im Song davon, ein absolut idyllisches Leben zu zweit zu gestalten. Ein Song, der irgendwie gemütlich und gleichzeitig aber auch aufregend ist.

0: 95,5 Charivari, viel Good Music mit dem Andi Wenzel im Studio. Das ist er, der Feierabend. Die Feierabendshow, ja klar. Und das Schöne ist, in unsere Stadt kommen immer mehr Trambahnen. Ja? Der Bau der Tram Münchner Norden geht nämlich weiter. Das hat heute der Stadtrat entschieden. Und das heißt, damit kann der erste Streckenabschnitt von Schwabing Nord bis Kieferngarten fertiggestellt werden. In 5 Jahren sollen da die ersten Straßenbahnen schon unterwegs sein.
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16: Hier sind die Nachrichten mit Andi Weinhold. Für nur 9 Euro mit dem Zug durch ganz Deutschland fahren. Das ist lange her. Seitdem ist das Deutschland-Ticket jährlich teurer geworden. Und auch im kommenden Jahr steigt der Preis erneut an. Zum 1. Januar springt der Preis damit von aktuell 63 auf 66,80 Euro. Das hat die Bundesregierung heute bekannt gegeben. Heute noch Preise um die 2,40 Euro. In den kommenden Tagen soll es an Münchens Tankstellen deutlich günstiger werden. Ab Mitternacht gilt mit dem Tankrabatt ein neues Sparpaket der Bundesregierung.

0: Um fast 17 Cent soll der Literpreis dann fallen. Bis das aber bei den Münchnerinnen und Münchnern ankommt, könnte es ein paar Tage dauern, da die Tanks aktuell noch mit teurem Sprit gefüllt sind. Vorsicht, wenn das Telefon klingelt. Davor warnt aktuell die Polizei Starnberg. Im Landkreis kommt es in der letzten Zeit sehr häufig zu Schockanrufen. Die Betrüger nutzen unterschiedliche Maschen, Einbrüche, Überfälle oder Unfälle. Der Hinweis der Beamten: niemals Bargeld oder Ähnliches übergeben, den Anruf immer über die 110 melden und sich über die Richtigkeit des Anrufs vergewissern. Das waren die Nachrichten aus München und der Welt.
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3: Genau wissen, wie es wird mit dem Charivari München Wetter. Eine Wiesen voller Sonne, wie ich es ehrlich gesagt noch nicht erlebt habe. Also ich glaube, es werden volle 16 Tage mit Sonnenschein, muss man mal erlebt haben. 3 Tage Trend, morgen 27 Grad, am Freitag Wolken und Sonne Mix und das Weekend perfekt mit 22 Grad.
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4: Ob in München oder drumherum, ist jetzt Asche wurscht. Der Verkehr wird immer mehr. Wir schauen noch mal gemeinsam drauf. Wenn ich auf die Karte schaue, dann sehe ich eigentlich fast nur noch rot. Überall 10 Minuten, 5 Minuten mehr oder auch 15 Minuten. Und die größten Meldungen, die habe ich jetzt für euch. Zum einen natürlich auf der Wiesn. Da ist jetzt alles drumherum wieder dicht. Hackerbrücke jetzt auch gesperrt für den Verkehr. Da dürfen jetzt nur noch Fußgänger drüber. Und ansonsten ist noch der mittlere Ring mit dabei. Zwischen der Landshuter Allee und der Leopoldstraße dichter Verkehr, da braucht ihr eine Viertelstunde länger. Und zwischen Schlüsselberg und Denninger Straße dichter Verkehr, da sind es 20 Minuten, die ihr verliert. Dann gehen wir auf die Autobahn A8 München Richtung Salzburg zwischen Rosenheim West und Rohrdorf. 5 Kilometer Stau, eine halbe Stunde, die ihr mehr einplanen solltet. Und im weiteren Verlauf zwischen Irschenberg und Bad Aibling Reifenteile auf der Fahrbahn. Dann die A92 Deggendorf Richtung München in Höhe Dreieck Flughafen München. Ein Unfall mit einem LKW, da ist die linke Spur blockiert. Da liegen auch mehrere Metallteile auf der Fahrbahn und dahinter staut sich 3 Kilometer, 25 Minuten, die ihr länger braucht. Und noch im weiteren Verlauf von der A92 zwischen Unter- und Oberschleißheim ebenfalls ein Unfall. Auch hier ein bisschen Stau, aber das Ganze ist nicht ganz so wild.
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4: Da habe ich gerade nichts Neues für euch. Wenn ihr was seht, Staus oder Blitzer, dann gerne her. Damit könnt ihr uns jederzeit kostenlos melden in der Charivari-App oder unter WhatsApp. 089 für München 57 95 5 ist die Nummer dazu.
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95 vom Charivari, Feel Good Music, Andi Wenzel hier im Studio, das ist der Mittwochnachmittag. Ab morgen gilt da der Tankrabatt, ja? Das heißt aber nicht, dass ihr morgen früh schon günstiger tanken könntet. Nein, der Rabatt gilt erst für die Neueinkäufe der Tankstelle. Also außerdem ist noch nicht ganz klar, ob die 17 Cent an jeder Tankstelle an die Kunden weitergegeben werden. Wir machen auf jeden Fall morgen früh mal den großen Check für euch. Und wir haben auf charivari.de ein Tool, da könnt ihr eure Postleitzahl eingeben. Und da seht ihr immer exakt, wo in eurer Nähe die günstigste Tankstelle ist. Also macht mal den Check auf charivari.de.

0: ja, es ist Mittwoch.
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17: Ich bin Moritz Einzel. Auf einem Flug von Dubai nach Israel ist nach Angaben der israelischen Regierung gerade so ein Terroranschlag verhindert worden. Verteidigungsminister Katz sprach vom Versuch eines dschihadistischen Anschlags. Ein Co-Pilot soll Medienberichten zufolge den Piloten im Cockpit mit einem Messer angegriffen und verletzt haben. Er soll geplant haben, die Maschine mit rund 180 Menschen an Bord zum Absturz zu bringen. Mit Hilfe von Passagieren konnte das Flugzeug aber wieder unter Kontrolle gebracht werden. Die Maschine

0: landete in Saudi-Arabien. Das Deutschland-Ticket im Nahverkehr wird teurer. Ab dem Jahreswechsel kostet es monatlich 66,80 Euro. Das hat der zuständige Koordinierungsrat entschieden. Wie denken Fahrgäste drüber?
1: Ich finde es relativ günstig, nach wie vor, weil wenn man überlegt, was man halt damit fahren kann in ganz Deutschland.
2: Ich bin der Meinung, dass es sich immer noch lohnt, auch wenn es halt schon wieder teurer wird.
3: Ich würde es trotzdem behalten, kann es mir auch leisten, deswegen unterstütze ich das dann einfach gerne, wenn es das weiterhin gibt.
4: Wohin soll es gehen? Also wann ist irgendwann die Grenze? Wann hört es auf? Wann wird es weniger teuer? Weil es ist schon teuer.
0: Bisher kostete das Deutschland-Ticket 63 Euro. Der Autobauer Volkswagen hat den Großteil seiner Tarifverträge gekündigt. Hintergrund ist der Sparkurs des Konzerns. Volkswagen teilte mit, verschiedene Regelungen in den Tarifverträgen müssten mit Blick auf den aktuellen Kostendruck angepasst werden. Von der IG Metall hieß es, das sei ein übles Foul an der Belegschaft. Wenn die Innenminister der Länder zur Innenministerkonferenz zusammenkommen, müssen sie in Zukunft nicht mehr einstimmig entscheiden. Ab sofort gilt etwas als beschlossen, wenn es mindestens 13 der 16 Stimmen erhält. Der Schritt ist mit Blick auf einen möglichen AfD-Innenminister schon länger diskutiert worden. In Sachsen-Anhalt will die Partei den nächsten Ministerpräsidenten stellen. Die Fußball-Bundesliga der Frauen hat den Verkauf ihrer TV-Rechte gestartet, erstmals eigenständig ohne den DFB. Zur Debatte steht dabei, ob ein revolutionäres Playoff-Modell für Meisterschaft und Aufstieg eingeführt werden soll. Meister Bayern München und Vizemeister Wolfsburg wehren sich dagegen.
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7: Genau wissen, wie es wird mit dem Charivari München-Wetter. Also ich versuche jetzt mal dieses Wettergeschehen in ein fröhliches Lied zu verpacken. Ja? Wollen wir machen? Okay. Die Sonne scheint bei Tag und Nacht. Viva die Wiesen. Das ist ein Wahnsinn, oder? Wir feiern den ewigen Sommer. Heute mit 25 Grad, der Drei-Tage-Trend. Was sagt der? Morgen Sonne mit 27 Grad. Freitag kleiner Schauer. Und am Weekend ist es wieder prächtig.
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8: Wer jetzt im Feierabendverkehr mit dem Auto unterwegs ist, den beneide ich wirklich nicht. Andi Weinhold hier aus dem Charivari-Verkehrszentrum mit den aktuellen Staus und Blitzern. Und mir wird ja schon schlecht beim Blick auf die Karte hier. Kaum noch grün zu sehen, alles rot, überall blinkt es. 10 Minuten, 15 Minuten, die ihr mehr einberechnen solltet. Und wir schauen drauf. Zuerst nach München rein auf den Georg-Brauchle-Ring zwischen Lerchenauer Straße und Dietlindenstraße. Dichter Verkehr, da braucht ihr aktuell eine Viertelstunde länger. Dann noch was vom mittleren Ring zwischen Prinzregentenstraße und Schwabing. Dichter Verkehr, hier sind es 20 Minuten. Insgesamt solltet ihr überall auf dem Ring ein bisschen mehr einplanen. Und dann gehen wir raus aus München, zuerst auf die Autobahn. München Richtung Salzburg zwischen Rosenheim-West und Rohrdorf. 5 Kilometer Stau hier, da braucht ihr aktuell eine halbe Stunde länger. Auf der A9 München Richtung Nürnberg ist es eine Viertelstunde, die ihr verliert zwischen Schwabing und dem Kreuz Nord. 6 Kilometer Stau und 3 Kilometer steht ihr aktuell auf der A92 Deggendorf Richtung München zwischen Freising Mitte und Freising Süd. Hier sind es 20 Minuten. Dann habe ich noch was von der A99 Westumfahrung Richtung Nürnberg, der Tunnel Allach. Da haben wir gerade Blockabfertigung, da ist sehr, sehr viel los und da braucht ihr 20 Minuten länger zwischen dem Dreieck München Südwest und dem Dreieck Feldmoching. 7 Kilometer steht ihr da aktuell. Und dann habe ich noch was aus der Region, dem Kreis Freising zwischen Eching und dem Abzweig nach Hochbrück. Ist in beiden Richtungen aktuell gesperrt nach einem Unfall. Also hier bitte auch auf jeden Fall mehr Zeit mitbringen.
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8: Da habe ich gerade nichts für euch. Wenn ihr was seht, Staus oder Blitzer, dann könnt ihr uns das jederzeit melden, kostenlos in der Charivari-App oder ganz einfach über WhatsApp unter 089 für München 5795 5595.
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7: Im Studio ist der Andi Wenzel. Das macht mir Spaß hier mit euch. Jeden Tag sind es mehr Personen, die bei uns dabei sind, bei der Feierabendshow. Und dann auch noch Wiesn. Es ist die Woche Nummer 2. Und die große Frage an euch, ja, das Wochenende, das letzte Wochenende liegt vor uns. Und wie wär's am nächsten Sonntag für euch? Letzter Wiesentag, ab in die Bräurose. Keine

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0: 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Feel Good Music. Ja, das ist der Andi Wenzel hier im Studio und ich habe immer noch so richtig Bock aufs Oktoberfest. Ja, ich war inzwischen dreimal da und ja, Spaß ohne Ende. Ich nehme an, euch geht's ganz ähnlich, oder? Also wenn ihr jetzt alle ja sagt, ja, wir haben für den allerletzten Wiesentag einen Tisch mit Mass- und Händel-Gutschein, mit freiem Eintritt in den Wiesenclub und Fahrgeschäft-Gutschein. Ich glaube, das wäre genau das Richtige für euch, oder? Oder für dich oder dich. Also, schickt uns einfach nur eine einzige Nachricht, ja? Eine kleine Nachricht. Achtung, so geht's.
1: 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Also einfach Wiesen und euren Namen schicken und mit etwas Glück in die Bräurosel gehen. 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

0: 95 Charivari, Feel Good Music. Das ist ja der Mittwochnachmittag. Oh ja, oh, ein wichtiger kleiner Tipp für eure Planung. Am Samstag ist Feiertag. Ja, das vergessen manche. Das ist der Tag der Deutschen Einheit. Und das heißt, dass Samstag alle Läden und somit auch alle Supermärkte geschlossen sein werden. Also, ihr müsstet da euren Wochenendeinkauf einfach auf die Tage davor verschieben. Oder einfach danach.
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11: Hier sind die Nachrichten mit Andi Weinhold. Auf der einen Seite wird's günstiger, auf der anderen teurer. Ab Mitternacht gilt in ganz Deutschland der Tankrabatt. Damit sollen die Spritpreise auch an Münchner Tankstellen künftig um 17 Cent sinken. So der Plan der Bundesregierung. Dafür steigen aber die Preise beim Bahnfahren im kommenden Jahr. Das Deutschland-Ticket kostet dann nicht mehr 63 Euro so wie aktuell, sondern 66,80 Euro. Das haben Bund und Länder heute beschlossen. Jetzt ist fix, die Tram fährt im Münchner Norden künftig noch weiter. Das hat der Stadtrat heute beschlossen. Der Bau wird fortgesetzt und bis Ende 2031 rollen die Bahnen von Schwabing Nord zum Kieferngarten und binden das Quartier Neufreimann direkt an. Die Gesamtkosten für das Projekt belaufen sich auf rund 415 Millionen Euro, so der Münchner Stadtrat. Auch der Spätsommer hat nochmal Sonne pur und hohe Temperaturen mit sich gebracht. Grund für manche Freibäder in München, die Saison zu verlängern. Jetzt ist aber endgültig Schluss. Während die meisten Bäder schon seit Mitte September geschlossen haben, gehen jetzt auch das Schüren- und Westbad in die Winterpause. Das waren die Nachrichten aus München.

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3: Genau wissen, wie es wird mit dem Charivari München-Wetter. Eine Wiesen voller Sonne, wie ich es ehrlich gesagt noch nicht erlebt habe. Also ich glaube, es werden volle 16 Tage mit Sonnenschein, muss man mal erlebt haben. 3 Tage Trend, morgen 27 Grad, am Freitag Wolken und Sonne Mix und das Weekend perfekt mit 22 Grad.
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4: Der Verkehr zum Feierabend wird nicht weniger. Das sehe ich, wenn ich auf meine Karte schaue. Also grün sehe ich eigentlich kaum noch, sondern nur noch rote Meldungen, die blinken wie verrückt. Und wir schauen gemeinsam rauf auf die Stadt. Meldungen, mittlerer Ring zwischen Dachauer Straße und Hansastraße, dichter Verkehr. Da braucht ihr aktuell eine Viertelstunde länger. Aber das ist eigentlich überall das Gleiche. 5 bis 10 Minuten überall. Na, das ist halt jetzt gerade das Längste, was wir in München drin haben. Auf der A8 München Richtung Salzburg geht's weiter zwischen Rosenheim West und Rohrdorf. 5 Kilometer Stau da, da braucht ihr eine halbe Stunde länger. Und auf der A9 München Richtung Nürnberg zwischen Schwabing und dem Kreuz Nord sind 6 Kilometer Stau und eine Viertelstunde, die ihr verliert. Nochmal eine Viertelstunde habe ich dann im weiteren Verlauf zwischen Garching Nord und Pfaffenhofen an der Ilm. Da stockt's auf 6 Kilometern. Und dann haben wir die A94 noch mit dabei zwischen Paarstetten und Lengdorf. 3 Kilometer Stau hier und auch eine Viertelstunde, die ihr mehr einplanen solltet. Am Tunnel Allach auf der A99 Westumfahrung Richtung Nürnberg. Da gibt es aktuell Blockabfertigung. Da ist einfach sehr, sehr viel los und dementsprechend dauert es auch da eine Viertelstunde länger. 8 Kilometer stockender Verkehr zwischen Neuherberg und dem Dreieck Allach. Und die Ostumfahrung ist auch noch mit dabei. Richtung Salzburg zwischen Kirchheim bei München und dem Kreuz Ost hat es da gekracht. Die Unfallstelle ist aktuell noch nicht gesichert. Dahinter haben wir jetzt 3 Kilometer stehenden Verkehr und eine Viertelstunde Zeitverlust. Und eine Meldung kommt noch aus der Region, aus dem Kreis Eching. Zwischen Eching und dem Abzweig nach Hochbrück hat es geknallt. Ein Unfall in beiden Richtungen ist deshalb komplett gesperrt und das solltet ihr weiträumig umfahren. Das könnte noch ein bisschen dauern.
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4: Da habe ich aktuell nichts für euch. Wenn ihr was seht, Staus oder Blitzer, dann gerne her damit. Könnt ihr uns jederzeit kostenlos melden in der Charivari-App oder ihr schickt uns eine WhatsApp unter 089 für München 57 95 5 95 5.
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spannende Zeit, die Wiesnzeit, ja? Und gleichzeitig passieren so einige andere Sachen natürlich auch. Ja, 95.5 Charivari am Mittwochnachmittag. Die Feierabendshow, ja klar. Jubel bei der TU in München. In einem neuen weltweiten Ranking ist sie unter den Top 25. Europaweit ist die TU sogar an der Spitze. Besonders gut sind Computerwissenschaften, Naturwissenschaften und Ingenieurwissenschaften. Für viele Studierende beginnt morgen an vielen Unis das neue Semester, übrigens auch für meinen Sohn. Und dem wünsche ich natürlich ganz, ganz viel Glück und euch allen anderen natürlich auch. Ist doch klar.

0: 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Viel Good Music mit dem Andi Wenzel im Studio. Das ist er, der Feierabend. Die Feierabend-Show, ja klar. Und das Schöne ist, in unsere Stadt kommen immer mehr Trambahnen. Ja. Der Bau der Tram Münchner Norden geht nämlich weiter. Das hat heute der Stadtrat entschieden. Und das heißt, damit kann der erste Streckenabschnitt von Schwabing Nord bis Kieferngarten fertiggestellt werden. In 5 Jahren sollen da die ersten Straßenbahnen schon unterwegs sein.
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1: Einen schönen Mittwoch euch. Ich bin Lukas Dombo und morgen früh sollte es an den Tankstellen ja deutlich günstiger sein. Ab Mitternacht gilt der Tankrabatt. Ob der aber auch wirklich in München Stadt und Land ankommt, das hört ihr morgen früh. Außerdem haben wir natürlich alle Kino-Neustarts für euch, darunter auch ein neuer Tom Cruise-Film, bei dem er völlig anders unterwegs ist. Ob der was taugt, das erfahrt ihr um kurz nach 8. Also, wir hören uns morgen.
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18: Ich bin Moritz Einzel. Drama über den Wolken. An Bord eines Flugzeugs auf dem Weg von Dubai nach Israel ist offenbar knapp ein Terroranschlag verhindert worden. Während des Fluges hatte einer der Piloten auf seinen Kollegen mit einem Messer eingestochen. Laut Israels Ministerpräsident Netanyahu wollte er die Maschine mit 180 Passagieren an Bord wohl zum Absturz bringen. Ein Besatzungsmitglied und ein Passagier hätten den Angreifer überwältigt. Eine weitere Crew konnte den Flieger in Saudi-Arabien notlanden. Volkswagen hat im Streit um schärfere Sparmaßnahmen fast alle Tarifverträge gekündigt. Laut IG Metall sind es 10, darunter der wichtige Manteltarifvertrag. Als Grund nennt der Konzern den enormen Kostendruck. Aus Hannover, Morten Krüger.
19: Durch die fristgerechte Kündigung zum Jahreswechsel will VW verschiedene Regelungen in den Tarifverträgen nachverhandeln. Oder, wie VW sagt, mit Blick auf den Kostendruck anpassen. Erste Auswirkungen könnten Beschäftigte ab Januar spüren. Da kann es um Arbeitsbedingungen gehen, Arbeitszeit oder Zulagen. Nicht betroffen ist aber die vereinbarte Beschäftigungssicherung bis 2030.
18: Das Deutschland.

0: Ticket wird im kommenden Jahr teurer. Statt 63 Euro wie bisher kostet es ab dem 1. Januar 66,80 Euro im Monat. Das hat der sogenannte Koordinierungsrat entschieden. Das Deutschland-Ticket ist ein bundesweit gültiges Monatsabo für Busse und Bahnen im öffentlichen Nah- und Regionalverkehr. Seit Jahren ist das Mainfrankentheater in Würzburg eine Dauerbaustelle. Die Sanierung wird jetzt wohl noch teurer als zuletzt angenommen. Waren 2018 noch 72 Millionen Euro veranschlagt worden, stand zuletzt mit 146 Millionen schon mehr als doppelt so viel im Raum. In einer Beschlussvorlage für den Stadtrat wird wegen erwarteter Baupreissteigerungen sogar mit 242 Millionen kalkuliert. Am 22. Oktober soll sich der Stadtrat damit befassen. Hiobs Botschaft für Bundestrainer Jürgen Klopp. Einen Tag vor dem dritten Nations League Gruppenspiel hat sich Nico Schlotterbeck im Abschlusstraining eine Knöchelverletzung zugezogen. Der Dortmunder Verteidiger fällt für den Rest der Länderspielpause aus. Die deutsche Fußballnationalmannschaft trifft morgen Abend in München auf Serbien.
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3: Genau wissen, wie es wird mit dem Charivari München-Wetter. Also ich versuche jetzt mal dieses Wettergeschehen in ein fröhliches Lied zu verpacken. Ja? Wollen wir machen? Okay. Die Sonne scheint bei Tag und Nacht. Viva die Wiesen. Das ist ein Wahnsinn, oder? Wir feiern den ewigen Sommer. Heute mit 25 Grad, der 3-Tage-Trend. Was sagt der? Morgen Sonne mit 27 Grad, Freitag kleiner Schauer und am Weekend ist es wieder prächtig.
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4: Ich fasse es mal grob zusammen, die Lage zum Feierabend. Ich würde den mittleren Ring und alles, was geht in München an Straßen aktuell versuchen zu meiden. Überall 5 bis 10 Minuten mehr, die ihr einrechnen müsst. Andi Weinhold hier aus dem Charivari-Verkehrszentrum mit den aktuellen Staus und Blitzern. Ja, und in München sieht die Lage überall gleich aus. Deswegen springen wir gleich außerhalb von München auf die Straßen. Zum einen im Kreis Freising zwischen Elching und dem Abzweig nach Hochbrück in beiden Richtungen aktuell gesperrt nach einem Unfall. Das könnte noch ein bisschen dauern und dementsprechend würde ich den Bereich weiträumig umfahren. Genau das gleiche auf der B471 Richtung Garching zwischen der Überleitung zur B38 Ismaning und Ismaning selber ist aktuell auch gesperrt. Hier läuft ein Feuerwehreinsatz durch ein brennendes Auto und dann geht es auf die Autobahnen. Die A8 ist mit dabei, München Richtung Salzburg. Da braucht ihr aktuell eine halbe Stunde länger zwischen Rosenheim West und Rohrdorf. 4 Kilometer Stau hier und auf der A99 Ost Richtung Salzburg habe ich auch noch was für euch zwischen Kirchheim bei München und dem Kreuz Ost. Gefahr durch eine ungesicherte Unfallstelle, da hat es gekracht. Polizei und Rettungsfahrzeuge sind noch nicht vor Ort, also hier bitte besonders vorsichtig. Und nochmal 20 Minuten mehr, die ihr braucht auf der A99 West Richtung Lindau zwischen Fröttmanning Nord und dem Dreieck Allach. 9 Kilometer stehen der Verkehr da.
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4: Da hat sich der Sebastian bei uns gemeldet. Der hat einen für uns im Landkreis Miesbach in Irschenberg bei Tempo 30. Wenn ihr noch was seht, Staus oder Blitzer, dann macht's gerne genauso. Einfach melden in der kostenlosen Charivari-App oder ihr schickt uns eine WhatsApp unter 089 für München 57 95 5 95 5.
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3: Ja, ihr seid hier vollkommen richtig. Im Studio ist Andi Wenzel. Das ist die Feierabendshow. Und wir lassen es wie immer krachen, natürlich. In dieser Wiesnwoche Nummer 2 werden wir langsam aber sicher Zeugen von einem wahren Wiesnwahnsinn. Ja, das ist so viel los, aber die Stimmung ist auch so gut. Wie wär's denn mit euch so? Wollt ihr am kommenden Sonntag, also am letzten Wiesentag, der der schönste ist, ja häufig, wollt ihr da in die Bäurosel? Also wir würden euch einladen. 10 Personen mit Gutscheinen für Händel und Mass, dazu Fahrgutscheine und Eintritt in den Wiesnclub. Das ist ein Paketchen, oder? Jetzt mitmachen, WhatsApp schicken mit Namen und dem Wort Wiesn an 089 für München 57 95 5 95 5. Und ich wünsche viel Glück.
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1: Das ist doch alles der Wahnsinn. 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

ja, es ist Mittwoch. Die Feierabendshow auf 95.5 Charivari. 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
16: Hier sind die Nachrichten mit Andi Weinhold. Für nur 9 Euro mit dem Zug durch ganz Deutschland fahren. Das ist lange her. Seitdem ist das Deutschland-Ticket jährlich teurer geworden. Und auch im kommenden Jahr steigt der Preis erneut an. Zum 1. Januar springt er dann von aktuell 63 auf 66,80 Euro. Das haben Bund und Länder heute bekannt gegeben. Heute noch Preise um die 2,40 Euro. In den kommenden Tagen soll es an Münchens Tankstellen dann deutlich günstiger werden. Ab Mitternacht gilt mit dem Tankrabatt ein neues Sparpaket der Bundesregierung. Um fast 17 Cent soll der Literpreis dann fallen. Bis das aber bei den Münchnerinnen und Münchnern ankommt, könnte es ein paar Tage dauern, da die Tanks aktuell noch mit dem teuren Sprit gefüllt sind. Vorsicht, wenn das Telefon klingelt. Davor warnt aktuell besonders die Polizei Starnberg. In dem Landkreis kommt es in letzter Zeit sehr häufig zu Schockanrufen. Die Betrüger nutzen unterschiedliche Maschen, Einbrüche, Überfälle oder Unfälle. Der Hinweis der Beamten: niemals Bargeld oder Ähnliches übergeben, den Anruf immer über die 110 melden und sich über die Richtigkeit des Anrufs vergewissern. Das waren die Nachrichten aus München und der Welt.
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0: Genau wissen, wie es wird mit dem Charivari München Wetter. Eine Wiesn voller Sonne, wie ich es ehrlich gesagt noch nicht erlebt habe. Also ich glaube, es werden volle 16 Tage mit Sonnenschein, muss man mal erlebt haben. 3 Tage Trend, morgen 27 Grad, am Freitag Wolken und Sonne mixt und das Weekend perfekt mit 22 Grad.
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1: Der größte Feierabendverkehr ist rum. Das sehen wir, wenn wir auf die Karte schauen. Aber es ist doch noch einiges los. Zum Beispiel am Mittleren Ring Effnertunnel. Linke Spur blockiert. Da steht ein kaputtes Auto. Dahinter dichter Verkehr. Viertelstunde solltet ihr mehr einplanen. Kreis Freising zwischen Eching und dem Abzweig nach Hochbrück. In beiden Richtungen aktuell nach einem Unfall komplett gesperrt. Weiträumig umfahren das Ganze. Genauso wie auf der B471 Richtung Garching. Da ist auf der Straße zwischen der Überleitung B388 und Ismaning aktuell gesperrt. Ein Feuerwehreinsatz läuft, da brennt ein Auto. Dann schauen wir auf die Autobahnen. A8 München Richtung Salzburg zwischen Rosenheim West und Rohrdorf. 4 Kilometer Stau, da braucht ihr eine halbe Stunde länger. Auf der A9 Nürnberg Richtung München, da ist es eine Viertelstunde, die ihr länger braucht. 9 Kilometer stockt es da zwischen Allershausen und dem Kreuz Neufahren. Da hat es einen Unfall gegeben, da liegen auch noch Reifenteile auf der Fahrbahn. Dann schauen wir auf die A94, auch hier eine Viertelstunde, die ihr mehr braucht, zwischen Paarstetten und Lengdorf 3 Kilometer Stau, das Ganze Richtung Passau. Und dann haben wir noch die A99, einmal die Ostumfahrung Richtung Salzburg, zwischen Kirchheim bei München und dem Kreuz Ost hat es gekracht. Die Unfallstelle ist aktuell noch nicht gesichert, Polizei und Rettungskräfte noch nicht vor Ort. Und dann noch was von der Westumfahrung Richtung Lindau, zwischen Neuherberg und dem Dreieck Allach, 8 Kilometer Stau hier, da braucht ihr 20 Minuten länger.
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1: Da habe ich gerade nichts für euch. Wenn ihr was seht, dann gerne her damit. Staus oder Blitzer könnt ihr uns jederzeit in der kostenlosen Charivari-App melden oder ganz einfach per WhatsApp unter 089 für München 5795 5.
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0: Es ist wahrlich die schönste Zeit im ganzen Jahr. Kann man ja auch sagen, was man will. Ja. Also Entschuldigung, aber es ist heute der 12. Tag der Wiesn und es ist ein Wahnsinn, wie die Laune so ist. Ja. Wir haben unsere Sendestudios ja hier in der Paul-Heise-Straße. Also wir sitzen zwischen Hauptbahnhof und Theresienwiese. Das heißt, dass hier ein ganz großer Teil der Wiesnbesucher vorbeiläuft. Und es ist sehr schön zu sehen, weil die haben alle eine Vorfreude im Gesicht. Das glaubst du nicht. Ja. Ich sage ja schon immer, das ist Wellness pur. Das sollte eigentlich von den Krankenkassen bezahlt werden, so ein Wiesnbesuch. Ja. Ja. Gut, jetzt schauen wir nochmal. Also, aktuell gehen alle davon aus, dass die Amerikanerinnen und Amerikaner in diesem Jahr die meisten ausländischen Gäste sein werden. Denn man hört überall, ja, hört man Amerikanisch oder auch Englisch. Und zwischen 55 und 75 verschiedene Nationen kommen pro Jahr so auf die Wiesn. Das zumindest haben die Auswertungen der Bankabbuchungen auf dem Festgelände ergeben. Darunter natürlich auch Australier und Neuseeländer, Chinesen und Japaner, Argentinier und Brasilianer. Und ich finde es wunderbar, dass die ganze Welt hier bei uns zu Gast ist. Ist es schön? Oder ist es cool?
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0: Mittwochnachmittag in der schönsten Stadt der Welt und das in der zweiten Wiesnwoche. Das ist doch wunderbar, oder? Immer abends von 18 bis 19 Uhr haben wir für euch ja die Highlights der Wiesn. Und die ganze Woche lang testen wir schon die kulinarischen Highlights der Wiesn. Ja klar, heute hat Lukas aus dem Feel Good Morgen Franzels Leberkäs-Speiserei getestet. Und zwar den Trüffel Ludwig. Und so hat das Ganze geklungen.
1: Also es ist auf jeden Fall eine ordentliche Scheibe Leberkäse, ein Spiegelei noch mit drauf und frischer Trüffel wurde noch drüber gerieben und Trüffelöl noch drauf. Das Ding, es riecht auch wirklich wie eine Trüffelbombe. Ob die Kombi schmecken kann, da bin ich mir noch ganz unsicher, aber wir probieren es. Also, man schmeckt es auf jeden Fall. Es ist eine Kombi, die ich jetzt noch nie so zusammen hatte. Ist mal was anderes. Ich würde es jetzt mal als Experiment bezeichnen. Ob ich es jetzt jeden Tag bräuchte, weiß ich nicht. Aber wenn man mal vielleicht jemanden woanders oder so, jemanden zu Besuch hat und dem möchte man mal ein bisschen was Besonderes bieten, dann kann man das schon machen. Für mich wäre es jetzt nicht die alltägliche. Dann lieber ein Leberkäse einfach mit einem süßen Senf. Aber ja, für den besonderen Touch auf der Leberkässemmel ist es mal ganz lustig.
0: Ja, Lukas, trüffel dir ein, ja? Alles gut und viel Spaß.

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1: Das ist ja der Mittwochnachmittag. Oh ja, oh, ein wichtiger kleiner Tipp für eure Planung. Am Samstag ist Feiertag. Ja, das vergessen manche. Das ist der Tag der Deutschen Einheit. Und das heißt, dass Samstag alle Läden und somit auch alle Supermärkte geschlossen sein werden. Also, ihr müsstet da euren Wochenendeinkauf einfach auf die Tage

0: Tage davor verschieben oder einfach danach.
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2: Mit Lukas Dombo, schönen Mittwoch euch. 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
11: Ich bin Florian Klaus. Der Konflikt zwischen Volkswagen-Management und Arbeitnehmerseite spitzt sich zu. Der Autobauer hat den Großteil seiner Tarifverträge gekündigt. Zur Begründung hieß es, dass wegen des hohen Kostendrucks verschiedene Regelungen geändert werden sollten. Der IG Metall zufolge könnte es zum Beispiel um eine Regel gelten, die Beschäftigten die Wahl zwischen mehr freien Tagen oder mehr Geld lässt. Mehr als 14,5 Millionen Menschen nutzen das Deutschland-Ticket. Ab Januar müssen sie dafür mehr bezahlen. Wie es aus dem zuständigen Koordinierungsrat hieß, soll der Preis von 63 Euro auf 66,80 Euro steigen. Zum ersten Mal ist der Abopreis mithilfe einer bestimmten Formel berechnet worden. Dadurch sollte politischer Streit über die Höhe vermieden werden. Wir bleiben beim Geld. Rekordpreise an den Tankstellen haben das Leben in Deutschland im September so stark verteuert wie seit fast 3 Jahren nicht mehr. Die Inflationsrate kletterte laut Statistischem Bundesamt auf 3,3%. Lea Matschulat berichtet.
12: Die Lage im Nahen Osten macht sich weiter im Portemonnaie der Menschen bemerkbar. Insgesamt mussten Verbraucher im September für Kraftstoffe und Haushaltsenergie fast 15% mehr zahlen als ein Jahr vorher. Und je länger die Energiepreise hoch sind, umso größer ist das Risiko, dass auch andere Preise steigen. Denn auch Transport und Kühlung von Lebensmitteln wird dadurch teurer. Immerhin, der neue Tankrabatt dürfte die Verbraucherpreise in den kommenden Monaten etwas dämpfen.
11: Das bayerische Kabinett hat ab sofort 2 neue Minister. Nach dem Rücktritt von Justizminister Eisenreich ist sein Nachfolger Josef Schmid im Landtag vereidigt worden. Außerdem ist Manuel Knoll neuer Staatsminister für Jugend und Demokratie. Dafür musste der bisherige Europaminister Weißwenger weichen. Seine Aufgaben übernimmt zusätzlich Staatskanzleichef Herrmann.

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2: Am Abend und in der Nacht sind höchstens ein paar Wolken unterwegs. Vereinzelt bildet sich Nebel. Es kühlt deutlich ab auf 12 bis 4 Grad. Morgen bleibt es im Osten erst sonnig, später ziehen hohe Wolkenfelder auf. Im Westen werden die Wolken kompakter. Zunächst fällt vereinzelt gegen Abend öfter Regen. Die Höchstwerte liegen bei 20 bis 26 Grad.
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2: Hallo auf die Straßen. Auf der A8 Salzburg Richtung München. Zwischen Fraßdorf und Rosenheim staut es sich wegen einer Baustelle auf 9 Kilometern. Es dauert hier etwa eine Stunde länger. In der Gegenrichtung sind es 4 Kilometer Stau und etwa 10 Minuten mehr. Auf der A9 Nürnberg Richtung München zwischen Allershausen und dem Kreuz Neufahren hat es einen Unfall gegeben. Hier bitte aufpassen, es liegen Reifenteile auf der Fahrbahn. Auf der A93 Holledau Richtung Regensburg zwischen Bad Abbach und der Raststätte Pendling Ost noch ein Unfall. Hier ist die Richtungsfahrbahn blockiert. Auch auf der A93 Kiefersfelden Richtung Rosenheim diesmal. Am Dreieck Inntal ist die Überleitung zur A8 Richtung Salzburg gesperrt. Da ist eine Nachtbaustelle noch bis morgen früh. Und auf der A94 München Richtung Passau zwischen Paschnetten und Lengdorf 4 Kilometer Stau und etwa eine Viertelstunde plus. Allen unterwegs eine gute Fahrt.
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3: Ich bin Florian Klaus. Wer mit dem Deutschland-Ticket Bus oder Bahn fährt, der muss ab nächstem Jahr tiefer in den Geldbeutel greifen. Ab dem 1. Januar soll das bundesweit gültige Ticket 66,80 Euro im Monat kosten. Also fast 4 Euro mehr als jetzt. Mittlerweile ist es schon die dritte Erhöhung. Als das Ticket im Mai 2023 eingeführt wurde, kostete es noch 49 Euro. Volkswagen hat fast alle seine Tarifverträge gekündigt. Aus Sicht des Unternehmens müssten verschiedene Regelungen wegen des Kostendrucks angepasst werden, teilte der Autohersteller mit. Die IG Metall sprach von einem üblen Foul an der Belegschaft, das nicht hingenommen werde. Ihr zufolge könnte unter anderem eine Regel betroffen sein, die den Beschäftigten die Wahl zwischen zusätzlichen freien Tagen oder mehr Geld gibt. Die KI ist längst in den deutschen Klassenzimmern angekommen. Die Schulleitungen sehen das nicht nur positiv. In einer Studie für den Cornelsen Verlag äußerten knapp 80% die Befürchtung, dass Schülerinnen und Schüler durch KI verlernen, eigenständig zu denken. Tanja Wagner berichtet.
4: Den Aufsatz schreibt Claude, die Präsentation zaubert ChatGPT. Vielfach können Lehrkräfte nicht mehr kontrollieren, was Schüler wirklich selbst an Eigenleistung erbracht haben. Auch Prüfungsformate würden sich radikal ändern. Gleichzeitig bringt die KI aber auch positive Aspekte mit sich. Beispielsweise wird die Unterrichtsvorbereitung dadurch einfacher. Auch kann die KI als Ideengeber und Nachhilfeassistent eine große Hilfe für Schülerinnen und Schüler sein.
3: Die Fußball-Bundesliga der Frauen hat den Verkauf ihrer TV-Rechte gestartet. Erstmals eigenständig, ohne den DFB. Zur Debatte steht dabei, ob ein revolutionäres Playoff-Modell für Meisterschaft und Aufstieg eingeführt werden. Meister Bayern München und Vizemeister Wolfsburg wehren sich dagegen. Was jetzt schon feststeht, die Montagsspiele fallen weg.
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3: Am Abend und in der Nacht sind höchstens ein paar Wolken unterwegs. Vereinzelt bildet sich Nebel. Es kühlt deutlich ab auf 12 bis 4 Grad. Morgen bleibt es im Osten erst sonnig, später ziehen hohe Wolkenfelder auf. Im Westen werden die Wolken kompakter. Zunächst fällt vereinzelt, gegen Abend öfter Regen. Die Höchstwerte liegen bei 20 bis 26 Grad.
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1: Hallo auf die Straßen. Auf der A8 Salzburg Richtung München zwischen Frasdorf und Rosenheim staut es sich auf 6 Kilometern. Es dauert hier etwa eine halbe Stunde länger. Auf der A8 München Richtung Salzburg zwischen Taufkirchen Ost und dem Hofoldinger Forst bitte vorsichtig fahren, da ist eine Ölspur. Auf der A9 München Richtung Nürnberg zwischen Denkendorf und dem Altmühltal staut es sich auf 3 Kilometern. Es dauert hier etwa 10 Minuten länger. Auf der A9 Nürnberg Richtung München zwischen Allershausen und dem Kreuz Neufahrn hat es einen Unfall gegeben. Bitte aufpassen, hier liegen Reifenteile auf der Straße. Und auf der A93 Kiefersfelden Richtung Rosenheim ist am Dreieck Inntal die Überleitung zur A8 Richtung Salzburg noch bis zum Morgen gesperrt, wegen einer Nachtbaustelle. Allen unterwegs eine gute Fahrt.
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3: Ich bin Florian Klaus. Das Deutschlandticket kostet ab Januar 66,80 Euro. Das hat der zuständige Koordinierungsrat auf einer heutigen Sitzung entschieden. Das Ticket wird demnach fast 4 Euro im Monat teurer. Thomas Bremser berichtet.
4: Mit 9 Euro im Monat hat alles angefangen vor 4 Jahren. Mit dem Billigticket wollte die Ampel damals die hohen Energiepreise auffangen nach dem Beginn des Ukraine-Kriegs. Danach einigten sich Bund und Länder auf einen Monatspreis von 49 Euro. Seitdem ist der Preis immer weiter angestiegen. Der neue Abo-Preis wurde diesmal erstmals mit Hilfe einer Formel berechnet, die sich unter anderem orientiert an den Kosten für Personal und Energie.
3: Ein großes Sparprogramm hatte Volkswagen schon angekündigt. Jetzt hat der Autobauer einen Großteil seiner Tarifverträge gekündigt. Unter anderem die Konkurrenz aus China hat den Druck auf VW enorm erhöht, hieß es zur Begründung. Darum sollten Regeln angepasst werden. Die IG Metall und der Betriebsrat haben Widerstand angekündigt. Betriebsratschefin Cavallo rechnet mit einer heftigen Auseinandersetzung zum Jahreswechsel. Das Bundeskabinett hat heute die Pflegereform beschlossen. Eine allgemeine Beitragserhöhung kommt nicht. Dafür müssen kinderlose Mitglieder ab Januar 2027 aber mehr zahlen. Ihr Zuschlag steigt um 0,3 Punkte auf 0,9%. Gesundheitsminister Linnemann begründet das mit dem massiven finanziellen Druck auf das System. Die Zahl der Pflegebedürftigen habe sich in 20 Jahren von 2 auf 6 Millionen Menschen verdreifacht. Am zweiten Spieltag der Fußball-Champions League der Frauen ist jetzt der FC Bayern in Lissabon gefordert. Benfica ist mit einem Sieg bei Juventus Turin gut in die Ligaphase gestartet. Für den FC Bayern hatte es im ersten Spiel gegen Manchester City nur ein Unentschieden gegeben. Parallel spielt jetzt noch Lyon gegen Chelsea.
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3: In der Nacht sind höchstens ein paar Wolken unterwegs. Vereinzelt bildet sich Nebel. Es kühlt deutlich ab auf 12 bis 4 Grad. Morgen bleibt es im Osten erst sonnig. Später ziehen hohe Wolkenfelder auf. Im Westen werden die Wolken kompakter. Zunächst fällt vereinzelt, gegen Abend öfter Regen. Die Höchstwerte liegen bei 20 bis 26 Grad.
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3: Auf der A7 Ulm Richtung Würzburg. Zwischen Langenau und Niederstotzingen bitte aufpassen. Da ist eine Ölspur, die wird auf dem rechten Fahrstreifen gerade beseitigt. Auf der A9 Nürnberg Richtung München. Zwischen Adershausen und dem Kreuz Neufahrn hat es einen Unfall gegeben. Hier liegen Reifenteile auf der Fahrbahn. Auf der A93 Kiefersfelden Richtung Rosenheim. Am Dreieck Inntal ist an der Überleitung zur A8 Richtung Salzburg die Richtungsfahrbahn gesperrt. Hier ist eine Nachtbaustelle. Auf der A94 Passau Richtung München zwischen dem Rastplatz Fürtholz Nord und Lengdorf bitte auch aufpassen. Hier ist eine Ölspur. Und auf der B308 Sonthofen.

0: Laufen Richtung Lindau zwischen Auers und Kehnbach staut es sich auf 4 Kilometern. Es dauert hier etwa 40 Minuten länger. Allen unterwegs eine gute Fahrt.
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3: Ich bin Christian Lang. Mehr als 14,5 Millionen Menschen nutzen das Deutschland-Ticket. Ab Januar müssen sie dafür mehr bezahlen. Wie es aus dem zuständigen Koordinierungsrat hieß, soll der Preis von 63 Euro auf 66,80 Euro steigen. Zum ersten Mal ist der Abo-Preis mit Hilfe einer bestimmten Formel berechnet worden. Dadurch sollte politischer Streit über die Höhe vermieden werden. Wer keine Kinder hat, muss ab Januar wohl mehr für die Pflegeversicherung zahlen. Das Bundeskabinett hat die umstrittene Pflegereform gebilligt. Die Zusatzbeiträge für Kinderlose sollen damit von 0,6 auf 0,9% steigen. Daneben hat das Kabinett auch beschlossen, dass Attacken auf Busfahrer, Zugbegleiter, Polizisten und Klinikpersonal künftig schärfer bestraft werden sollen. Das bayerische Kabinett hat ab sofort zwei neue Minister. Nach dem Rücktritt von Justizminister Eisenreich ist sein Nachfolger Josef Schmid im Landtag vereidigt worden. Außerdem ist Manuel Knoll neuer Staatsminister für Jugend und Demokratie. Dafür musste der bisherige Europaminister Beiswenger weichen. Seine Aufgaben übernimmt zusätzlich Staatskanzleichef Herrmann. Bei dem mutmaßlichen Angreifer einer Fly-Dubai-Maschine, die von Dubai nach Tel Aviv unterwegs war, soll es sich um einen Einzeltäter handeln. Das berichtet ein israelischer Sender unter Berufung auf Sicherheitskreise. Nach Angaben von Ministerpräsident Netanyahu hatte einer der Piloten mit einem Messer auf seinen Kollegen eingestochen. Er habe offenbar versucht, das Flugzeug zum Absturz zu bringen.
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3: In der Nacht sind ein paar Wolken unterwegs. Vereinzelt zieht Nebel auf. Die Temperaturen gehen runter auf 12 bis 4 Grad. Morgen bleibt es im Osten sonnig. Später ziehen vom Westen her Wolken zu uns nach Bayern. Die breiten sich aus und deswegen gibt es vereinzelt auch Regen. Die Höchstwerte schaffen es morgen auf 20 bis 26 Grad.
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3: Die A3 Richtung Passau zwischen Schwarzach und Metten steht ein kaputtes Auto auf der Standspur. A7 Richtung Fulda zwischen Bad Kissingen-Obertulba und Bad Brückenau-Wildflecken ist die rechte Fahrspur gesperrt wegen eines kaputten Lasters. Und ein totes Tier auf der A73 Richtung Bamberg zwischen Rödental und Ebersdorf bei Coburg, das tote Tier auf der Straße.
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3: Ich bin Christian Lang. Außenminister Wadefuhl zeigt sich erleichtert über den Ausgang des versuchten Entführungsfalls auf einem Fly-Dubai-Flug von Dubai nach Tel Aviv. Alle Passagiere waren aus Israel. Der Minister spricht von einem schweren Angriff auf die zivile Luftfahrt. Gleichzeitig lobt er die Tapferkeit des Piloten und der Passagiere, die einen Absturz in letzter Sekunde verhindert haben. Das Deutschland-Ticket kostet ab Januar 66,80 Euro. Das hat der zuständige Koordinierungsrat auf einer Sitzung heute entschieden. Das Ticket wird um fast 4 Euro im Monat teurer. Bei der Einführung vor 4 Jahren hat das Deutschland-Ticket 9 Euro gekostet. Mit dem Billigticket wollte die Ampel damals die hohen Energiepreise auffangen nach dem Beginn des Ukraine-Krieges. Nach einer Großfahndung in Augsburg gestern sitzt ein 20-Jähriger wegen schwerer räuberischer Erpressung in Untersuchungshaft. Er soll mit einer Begleiterin einen 18-Jährigen mit einem Messer überfallen haben. Die Polizei gab bei der Festnahme einen Warnschuss ab. Verletzt wurde niemand. Nach der Komplizin wird weiter gesucht. Schauen wir zum Fußball. Nico Schlotterbeck hat sich wieder verletzt. Das hat der DFB mitgeteilt. Der BVB-Spieler hat eine Außenbandverletzung im rechten Knöchel. Bundestrainer Jürgen Klopp.
4: Nico ist in Aufwärmübung einfach umgeknickt, ohne Gegner, wobei ja gar keine Gegner da waren, aber auch kein Mitspieler, weil er hat da irgendwie einen Einfluss gehabt und haben wir direkt Bilder gemacht und er ist raus für morgen. Alle weiteren Informationen macht wahrscheinlich mehr Sinn, wenn es die medizinische Abteilung der entweder Verein oder eben auch unsere rausgibt. Ja, aber einfach unglücklich.
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3: In der Nacht sind ein paar Wolken unterwegs, vereinzelt zieht Nebel auf. Die Temperaturen gehen runter auf 12 bis 4 Grad. Morgen bleibt es im Osten sonnig, später ziehen vom Westen her Wolken zu uns nach Bayern. Die breiten sich aus und deswegen gibt es vereinzelt auch Regen. Die Höchstwerte schaffen es morgen auf 20 bis 26 Grad.
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3: Die A3 Richtung Passau zwischen Schwarzach und Metten steht ein kaputtes Auto auf der Standspur. Kaputter Laster auf der A7 Richtung Fulda zwischen Bad Kissingen Obertulbe und Bad Brückenau Wildflecken, der kaputte Laster auf der rechten Fahrspur. Und ein totes Tier auf der A73, Vorsicht Richtung Bamberg zwischen Rödental und Ebersdorf bei Coburg, das tote Tier auf der rechten Fahrspur.
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4: Ich bin Christian Lang. Tanken soll ab heute wieder billiger werden. Seit heute gilt der zweite Tankrabatt in diesem Jahr. Bis zum Jahresende werden die Energiesteuern auf Benzin und Diesel gesenkt. Unterm Strich um

0: knapp 17 Cent pro Liter. Claudia Wächter berichtet.
1: Tanken ohne Frustattacken, das wünschen sich wohl viele, zumal es im September an der Zapfsäule so teuer war wie nie. Und die Mineralölwirtschaft verspricht, wir geben den Rabatt auch sofort weiter. Die Frage ist allerdings, ob das 1:1 passiert. Viele, auch der ADAC, vermuten, dass wieder einmal ein Teil verpufft. Und Kritiker sagen eh, vom Rabatt würden auch Gutverdiener profitieren. Der sei also ungerecht.
0: Bei dem mutmaßlichen Angreifer einer Fly-Dubai-Maschine, die von Dubai nach Tel Aviv unterwegs war, soll es sich um einen Einzeltäter handeln. Das berichtet ein israelischer Sender unter Berufung auf Sicherheitskreise. Nach Angaben von Ministerpräsident Netanyahu hatte einer der Piloten mit einem Messer auf seinen Kollegen eingestochen. Er habe offenbar versucht, das Flugzeug zum Absturz zu bringen. In München steht ab heute eine Krippenerzieherin vor Gericht, weil sie Kleinkinder mehrfach geschlagen, gedemütigt und ihnen Essen vorenthalten haben soll. Die Frau ist wegen Misshandlung von Schutzbefohlenen in 10 Fällen angeklagt. Die Vorfälle betreffen Kinder im Alter von 1 bis 3 Jahren. Wer keine Kinder hat, muss ab Januar wohl mehr für die Pflegeversicherung zahlen. Das Bundeskabinett hat die umstrittene Pflegereform gebilligt. Die Zusatzbeiträge für Kinderlose sollen damit von 0,6 auf 0,9% steigen. Daneben hat das Kabinett auch beschlossen, dass Attacken auf Busfahrer, Zugbegleiter, Polizisten und Klinikpersonal künftig schärfer bestraft werden sollen.
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0: Ein paar Wolken ziehen heute Nacht durch Bayern. Örtlich ist es neblig bei Tiefstwerten von 13 bis 5 Grad. Heute zum Start in den Oktober gibt es im Osten Bayerns viel Sonne bei 20 bis 25 Grad. Richtung Unterfranken sind am Donnerstagnachmittag auch ein paar Regenwolken und Gewitter mit dabei, aber auch ein bisschen Sonne.
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0: Die A3 Richtung Passau zwischen Schwarzach und Metten steht ein kaputtes Auto auf der Standspur. Und A95 Richtung Garmisch-Partenkirchen zwischen Schäftlarn und der Raststätte Höhenrhein-West ein totes Tier auf der Straße.
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3: Ich bin Christian Lang. Seit Mitternacht gilt erneut ein Tankrabatt. 3 Monate lang werden die Energiesteuern auf Benzin und Diesel gesenkt. Das macht 16,7 Cent pro Liter aus. Ob die Ersparnis komplett bei den Autofahrern ankommt, ist noch nicht klar. Die Tankstellen müssen ihre Preise nicht zwingend senken. Erwartet wird aber, dass viele Tankstellen ihre Preise frühzeitig anpassen. Außenminister Wadefuhl hat sich erleichtert über den Ausgang des gewaltsamen Vorfalls im Cockpit eines Fly-Dubai-Flugs geäußert. Der Flieger war auf dem Weg von Dubai nach Tel Aviv. Er habe mit großem Schrecken von dem versuchten Entführungsfall des Flugzeugs erfahren.
4: Wir sind alle das tiefste erschrocken, dass ein derartig schrecklicher Anschlag auf eine mit israelisch besetzte Maschine versucht wurde. Mit der Tapferkeit des Piloten.

0: und weiterer Passagiere zu verdanken, dass dieser Absturz in letzter Sekunde verhindert werden konnte.
1: Nach dem Rücktritt von Bayerns Justizminister Eisenreich ist Josef Schmid als Nachfolger im Landtag vereidigt worden. Neu im Kabinett ist auch Manuel Knoll als Staatsminister für Jugend und Demokratie. Die Aufgaben des bisherigen Europaministers übernimmt Staatskanzleichef Herrmann. Eisenreich will sich beruflich neu orientieren. Nico Schlotterbeck hat sich schon wieder verletzt. Das hat der DFB mitgeteilt. Der BVB-Spieler hat eine Außenbandverletzung im rechten Knöchel. Bundestrainer Jürgen Klopp.
2: Nico ist in Aufwärmübung einfach umgeknickt, ohne Gegner, wobei ja gar keine Gegner da waren, aber auch kein Mitspieler, weil er hat da irgendwie einen Einfluss gehabt und haben wir direkt Bilder gemacht und er ist raus für morgen. Alle weiteren Informationen macht wahrscheinlich mehr Sinn, wenn es die medizinische Abteilung entweder Verein oder eben auch unsere rausgibt. Ja, aber einfach unglücklich.
1: Die deutsche Fußballnationalmannschaft spielt heute Abend ab 20.45 Uhr in München gegen Serbien.
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1: Ein paar Wolken ziehen heute Nacht durch Bayern. Örtlich ist es neblig bei Tiefstwerten von 13 bis 5 Grad. Heute zum Start in den Oktober gibt es im Osten Bayerns viel Sonne bei 20 bis 25 Grad. Richtung Unterfranken sind am Donnerstagnachmittag auch ein paar Regenwolken und Gewitter mit dabei, aber auch ein bisschen Sonne.
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1: A3 Richtung Passau zwischen Pocking und Passau Süd. Da steht ein kaputtes Auto auf der Standspur der Straße.
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3: Ich bin Christian Lang. Tanken soll ab heute wieder billiger werden. Seit heute gilt der 2. Tankrabatt in diesem Jahr. Bis zum Jahresende werden die Energiesteuern auf Benzin und Diesel gesenkt. Unterm Strich um knapp 17 Cent pro Liter. Claudia Wächter berichtet.
4: Tanken ohne Frustattacken, das wünschen sich wohl viele, zumal es im September an der Zapfsäule so teuer war wie nie. Und die Mineralölwirtschaft verspricht, wir geben den Rabatt auch sofort weiter. Die Frage ist allerdings, ob das 1:1 passiert. Viele, auch der ADAC, vermuten, dass wieder einmal ein Teil verpufft. Und Kritiker sagen vom Rabatt würden auch Gutverdiener profitieren. Der sei also ungerecht.
3: Bei dem mutmaßlichen Angreifer einer Fly-Dubai-Maschine, die von Dubai nach Tel Aviv unterwegs war, soll es sich um einen Einzeltäter handeln. Das berichtet ein israelischer Sender unter Berufung auf Sicherheitskreise. Nach Angaben von Ministerpräsident Netanyahu hatte einer der Piloten mit einem Messer auf seinen Kollegen eingestochen. Er habe offenbar versucht, das Flugzeug zum Absturz zu bringen. In München steht ab heute eine Krippenerzieherin vor Gericht, weil sie Kleinkinder mehrfach geschlagen, gedemütigt und ihnen Essen vorenthalten haben soll. Die Frau ist wegen Misshandlung von Schutzbefohlenen in 10 Fällen angeklagt. Die Vorfälle betreffen Kinder im Alter von 1 bis 3 Jahren. Im 3. Anlauf will der neue Bundestrainer Jürgen Klopp endlich den ersten Sieg einfahren. Die deutsche Fußballnationalmannschaft trifft heute Abend in München auf Serbien. Gelingt wieder kein Sieg, wäre Klopp der erste DFB-Cheftrainer, der keine seiner